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1: Ich bin Hanna Messerschmidt. Vor der Sommerpause haben Bundestag und Bundesrat nochmal alle Hände voll zu tun gehabt. Ein großes Thema, das Krankenkassensparpaket. Das ist jetzt beschlossene Sache. Mehr von Cornelius Dräger.
2: Die Reform soll dabei helfen, die Krankenkassen zu entlasten. Dafür gibt es Einschnitte im Gesundheitssektor. Vorgesehen sind Ausgabenbremsen bei Praxen und Kliniken. Auf Versicherte kommen höhere Kosten zu. Ärzteverbände schlagen Alarm und sprechen von einem Kahlschlag zulasten der Patienten. Bundestag und Bundesrat haben auch für das umstrittene Heizungsgesetz gestimmt. Auch in Zukunft soll es möglich sein, neue Öl- und Gasheizungen einzubauen. Außerdem gibt es weniger Förderung vom Staat, wenn man seine Heizung austauschen will.
1: Die Diätenerhöhung für Abgeordnete im Bundestag fällt in diesem Jahr aus. Auch dafür hat das Parlament jetzt grünes Licht gegeben. Es ging um 500 Euro mehr im Monat. Die Sparpolitik der Bundesregierung trifft viele Bürger und da soll es auch für die Abgeordneten keine Ausnahme geben, so die Begründung. Sein Krisenmanagement beim großen Stromausfall in Berlin fällt Kai Wegner auf die Füße. Der regierende Bürgermeister der Stadt hat seine Kandidatur für die Wahl im September zurückgezogen. Nach dem Stromausfall im Januar gab es immer wieder Unklarheiten darüber, was Wegner wann und wie gemacht hatte. Der CDU-Politiker betonte:
3: In der Sache habe ich mir gar nichts vorzuwerfen. Wir haben einen guten Job gemacht, alle Beteiligten haben einen guten Job gemacht. Wir haben die Krise anderthalb Tage vorher beendet. Wenn die Kommunikation eine andere gewesen wäre, dann würde ich jetzt wahrscheinlich auch nicht vor Ihnen stehen. Und für diese fehlerhafte Kommunikation übernehme ich jetzt Verantwortung.
1: Neuer CDU-Spitzenkandidat wird Finanz- und Kultursenator Stefan Evers. In der spanischen Urlaubsregion Andalusien wütet ein heftiger Waldbrand. Mindestens 12 Menschen sind bereits gestorben. Einige von ihnen wurden in ihren Autos gefunden. Weitere Menschen werden noch vermisst. Auch Portugal und Frankreich hatten zuletzt mit Waldbränden zu kämpfen. Europameister Spanien gegen Vize-Weltmeister Frankreich. So sieht das erste Halbfinalspiel der Fußball-WM aus. Spanien hat sich im Viertelfinale mit 2:1 gegen Belgien durchgesetzt. Heute Abend steht dann das Duell England-Norwegen an. Morgen früh spielt Titelverteidiger Argentinien gegen die Schweiz. 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
1: Ich bin Hanna Messerschmidt. Schönen guten Morgen. Die Sparpläne für die Krankenkassen haben es durch Bundestag und Bundesrat geschafft. Die Reform sieht Einschnitte bei den Leistungen und zusätzliche Kosten für Versicherte vor, damit Beiträge nicht weiter steigen. Bundesgesundheitsministerin Wagen meint, ohne die Reform
2: müssten wir schon im kommenden Jahr mit einer Beitragssatzsteigerung von 1 Prozentpunkt rechnen. Knapp 20 Milliarden Euro paritätisch verteilt auf Arbeitnehmer und Arbeitgeber. Und das, meine Damen und Herren, kann nicht sein, was wir wollen.
1: Die Opposition glaubt nicht an stabile Beiträge und warnt unter anderem vor Krankenhausinsolvenzen. Auch das Heizungsgesetz ist beschlossene Sache. Öl- und Gasheizungen sollen weiter eingebaut werden können. Berlins regierender Bürgermeister Kai Wegner tritt nicht nochmal an. Der CDU-Politiker hat seine Spitzenkandidatur für die Wahl zum Abgeordnetenhaus im September zurückgezogen. Seit Wochen steht Wegner immer mehr in der Kritik. Es geht um sein Krisenmanagement beim großen Stromausfall in Berlin vor einem halben Jahr. Und die Frage, was er wie und wann unternommen hat. Wegner sagte:
3: Ja, ich habe kommunikative Fehler gemacht. Und das war auch Mist. Und ich ärgere mich am meisten darüber. Aber meine Damen und Herren, wenn ich feststelle, dass ich mit den Themen, die entscheidend sind für die Menschen, nicht mehr durchdringe, dann muss es Konsequenzen geben.
1: Endlos scrollen auf Instagram soll für Kinder und Jugendliche künftig weniger verlockend werden. Die EU-Kommission fordert vom Meta-Konzern verpflichtende Pausen für Nutzer und weniger automatische Videowiedergaben. Die Endlos-Feeds seien eine große Suchtgefahr, heißt es. Wer mit dem Auto in Belgien unterwegs ist, muss wohl bald zahlen. Das Land will ab dem kommenden Jahr eine Straßenmaut für alle Autofahrer einführen. Die Jahresvignette gibt's dann ab 90 Euro. Kameras sollen die Kennzeichen kontrollieren, die Regionen und die EU müssen noch zustimmen. Auch Spanien hat den Sprung ins Halbfinale der Fußball-WM geschafft. Das Spiel gegen Belgien haben die Spanier mit 2:1 gewonnen. Im Halbfinale wartet Vize-Weltmeister Frankreich. Auch England und Norwegen wollen eine Runde weiter. Anpfiff für das vorletzte Viertelfinalspiel ist heute Abend 23 Uhr. 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
1: Ich bin Hanna Messerschmidt. Schönen guten Morgen. Vor der Sommerpause haben Bundestag und Bundesrat nochmal alle Hände voll zu tun gehabt. Ein großes Thema, das Krankenkassensparpaket. Das ist jetzt beschlossene Sache. Mehr von Cornelius Dräger.
2: Die Reform soll dabei helfen, die Krankenkassen zu entlasten. Dafür gibt's Einschnitte im Gesundheitssektor. Vorgesehen sind Ausgabenbremsen bei Praxen und Kliniken. Auf Versicherte kommen höhere Kosten zu. Ärzteverbände schlagen Alarm und sprechen von einem Kahlschlag zulasten der Patienten. Bundestag und Bundesrat haben auch für das umstrittene Heizungsgesetz gestimmt. Auch in Zukunft soll es möglich sein, neue Öl- und Gasheizungen einzubauen. Außerdem gibt es weniger Förderung vom Staat, wenn man seine Heizung austauschen will.
1: Kaputt heißt künftig nicht mehr gleich neu kaufen. Der Bundesrat hat grünes Licht auf das neue Recht auf Reparatur gegeben. Wer ein kaputtes Smartphone oder eine defekte Waschmaschine hat, soll die Geräte künftig einfacher und zu einem fairen Preis reparieren lassen können. Dazu werden die Hersteller verpflichtet. Sein Krisenmanagement beim großen Stromausfall in Berlin fällt Kai Wegner auf die Füße. Der regierende Bürgermeister der Stadt hat seine Kandidatur für die Wahl im September zurückgezogen. Nach dem Stromausfall im Januar gab es immer wieder Unklarheiten darüber, was Wegner wann und wie gemacht hatte. Der CDU-Politiker betonte:
3: In der Sache habe ich mir gar nichts vorzuwerfen. Wir haben einen guten Job gemacht. Alle Beteiligten haben einen guten Job gemacht. Wir haben die Krise 1,5 Tage vorher beendet. Wenn die Kommunikation eine andere gewesen wäre, dann würde ich jetzt wahrscheinlich auch nicht vor Ihnen stehen. Und für diese fehlerhafte Kommunikation übernehme ich jetzt Verantwortung.
1: Neuer CDU-Spitzenkandidat wird Finanz- und Kultursenator Stefan Evers. Die nächste Hitzewelle in Deutschland steht an. Schon heute wird es wieder deutlich wärmer, vor allem im Süden und Westen. Bis zu 35 Grad werden erwartet. Und die Hitze zieht sich dann bis Dienstag erstmal weiter durch. Mit neuen Temperaturrekorden rechnet der DWD aber nicht. Europameister Spanien gegen Vize-Weltmeister Frankreich. So sieht das erste Halbfinalspiel der Fußball-WM aus. Spanien hat sich im Viertelfinale mit 2:1 gegen Belgien durchgesetzt. Heute Abend steht dann das Duell England-Norwegen an. Morgen früh spielt Titelverteidiger Argentinien gegen die Schweiz. 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
3: Trocken geht's rein in den Morgen bei uns im Nordwesten. Ab und zu kann's kurz neblig sein. Später wird's richtig sommerlich und bleibt meist trocken. An der Küste hängen zeitweise mehr Wolken. Die Tagestop-Temperatur liegt heute bei 30 Grad. Der Nordseewelle 3-Tage-Trend. Morgen bleibt's meist sonnig, später an der Küste mehr Wolken und am Nachmittag sind nach Süden vereinzelt Schauer drin mit maximal 20 bis 31 Grad. Am Montag und Dienstag ähnlich sommerlich, viel Sonne, ein paar Wolken und höchstens mal ein kurzer Schauer oder ein Gewitter.
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4: Ich bin Sönke Röhling. Schönen guten Morgen. Die Krankenkassenbeiträge sollen für gesetzlich Versicherte stabil bleiben. Das ist das Ziel der jetzt beschlossenen Krankenkassenreform der Bundesregierung. Die Kritik daran bleibt aber auch nach der Abstimmung laut. Silas Quiring.
5: Die Linke spricht von einem Sparpaket auf dem Rücken der Patienten. Auch stabile Beiträge wird es damit nicht geben, warnt Grünen-Fraktionschefin Hasselmann. Ärzte und Psychotherapeuten befürchten, dass Patienten noch länger auf Termine warten müssen und die Kassen selbst rechnen ohne weitere Schritte trotzdem mit Engpässen. Auch die Lockerung des Heizungsgesetzes ist fix. Kritiker erwarten hierdurch wieder ermöglichte neue Gasheizungen explodierende Kosten für Mieter. Außerdem will die Deutsche Umwelthilfe eine Verfassungsbeschwerde einreichen.
4: Berlins regierender Bürgermeister

0: Bürgermeister Kai Wegner tritt nicht noch einmal an. Der CDU-Politiker hat seine Spitzenkandidatur für die Wahl zum Abgeordnetenhaus im September zurückgezogen. Seit Wochen steht Wegner immer mehr in der Kritik. Es geht um sein Krisenmanagement beim großen Stromausfall in Berlin vor einem halben Jahr und um die Frage, was er wie und wann unternommen hat. Wegner sagte:
1: Ja, ich habe kommunikative Fehler gemacht. Und das war auch Mist. Und ich ärgere mich am meisten darüber. Aber meine Damen und Herren, wenn ich feststelle, dass ich mit den Themen, die entscheidend sind für die Menschen, nicht mehr durchdringe, dann muss es Konsequenzen geben.
0: Viele Firmen in Deutschland sind nicht bereit, hier zu investieren. Das zeigt eine Konjunkturumfrage des Instituts der deutschen Wirtschaft, schreibt die Welt am Sonntag. Demnach verzichtet jedes fünfte Unternehmen vollständig auf Investitionen. Als Gründe werden vor allem Regulierungen und hohe Arbeitskosten durch Steuern und Energiekosten genannt. Es rollt wieder eine Hitzewelle über Deutschland. Heute sind im Westen und Süden bis zu 35 Grad drin. Auch in den nächsten Tagen bleibt es knackig warm. Der Deutsche Wetterdienst rechnet für Dienstag mit Höchsttemperaturen von bis zu 38 Grad. Auch Spanien hat den Sprung ins Halbfinale der Fußball-WM geschafft. Das Spiel gegen Belgien haben die Spanier mit 2:1 gewonnen. Im Halbfinale wartet nun Vize-Weltmeister Frankreich. Auch England und Norwegen wollen eine Runde weiter. Anpfiff für das vorletzte Viertelfinalspiel ist heute Abend um 23 Uhr. 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
3: Besser ankommen mit dem besten Verkehrsservice. Nichts los auf den Straßen, aktuell freie Fahrt. Habt ihr noch weitere Staus, Blitzer oder Störungen gesehen? Dann könnt ihr sie gerne melden, telefonisch oder per WhatsApp an die Nordseewelle Hotline 04931 97 3000.
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4: Und jetzt auch mit Kato und John, Turn the Lights Off.

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Das Leben ist schön. Und deshalb lautet meine gute Nachricht des Tages heute an euch. Unsere Lebenserwartung hat einen neuen Höchststand erreicht. Hier ist die Nordsee Welle Morning Show mit Lisa. Und die Lebenserwartung von uns Frauen in Deutschland liegt laut der neuesten Statistik jetzt bei etwas über 83,5 Jahren. Die Männer werden etwas über 79 Jahre alt. Im Vergleich zur vorherigen Statistik werden Frauen 2 Monate älter und Männer 3. Also echt eine gute Nachricht. Wir werden immer älter. Das liegt zum einen daran, dass die Medizin immer mehr Fortschritte macht und zum anderen daran, dass sich immer mehr Menschen bewusst für einen gesunden Lebensstil entscheiden. Zum Beispiel ohne Zigaretten und Alkohol und mit Gemüse und Bewegung. Die höchste Lebenserwartung haben übrigens die Menschen in Baden-Württemberg. Ich würde aber trotzdem sagen, dass es sich bei uns im Nordwesten ein kleines bisschen schöner leben lässt. Oder was meint ihr?

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2: Besser ankommen mit dem besten Verkehrsservice. Nichts los auf den Straßen, aktuell freie Fahrt. Habt ihr noch weitere Staus, Blitzer oder Störungen gesehen? Dann könnt ihr sie gerne melden, telefonisch oder per WhatsApp an die Nordseewelle Hotline 04931 97 3000.
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3: Guten Morgen, ich habe jetzt Nico Santos für euch in der Nordseewelle Playlist mit All Time High. Happy Samstag für euch.

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6: Neblig startet der Morgen bei uns im Nordwesten, aber das löst sich fix auf und danach gibt's viel Sonne und es bleibt trocken. Höchstens ein paar Wolken ziehen mal durch. Dazu wird es sommerlich warm. Die Tagestoptemperatur liegt bei 31 Grad. Der Nordseewelle 3-Tage-Trend. Morgen meist sonnig, später an der Küste mehr Wolken und am Nachmittag Richtung Süden vereinzelt Schauer möglich bei 20 bis 31 Grad. Am Montag und Dienstag bleibt's oft sonnig. Ab und zu kann es am Nachmittag mal schauern oder gewittern.
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7: Ich bin Sönke Röhling. Schönen guten Morgen. Das Sparpaket für die Krankenkassen ist beschlossene Sache. Die Kritik an der Reform bleibt.

0: aber laut. Grüne und Linke sprechen von einem Sparpaket auf dem Rücken der Patienten. Ärzte und Psychotherapeuten befürchten, dass Patienten noch länger auf Termine warten müssen und die Kassen selbst rechnen ohne weitere Schritte trotz der Entlastung mit finanziellen Engpässen. Auch das Heizungsgesetz wurde offiziell wieder gelockert. Weil damit auch der Einbau neuer Gasheizungen erlaubt bleibt, warnen Verbände vor explodierenden Kosten für Mieter. Sein Krisenmanagement beim großen Stromausfall in Berlin fällt Kai Wegner nun auf die Füße. Der regierende Bürgermeister der Stadt hat seine Kandidatur für die Wahl im September zurückgezogen. Nach dem Stromausfall im Januar gab es immer wieder Unklarheiten darüber, was Wegner wann und wie gemacht hatte. Der CDU-Politiker betonte:
1: In der Sache habe ich mir gar nichts vorzuwerfen. Wir haben einen guten Job gemacht. Alle Beteiligten haben einen guten Job gemacht. Wir haben die Krise anderthalb Tage vorher beendet. Wenn die Kommunikation eine andere gewesen wäre, dann würde ich jetzt wahrscheinlich auch nicht vor Ihnen stehen. Und für diese fehlerhafte Kommunikation übernehme ich jetzt Verantwortung.
0: Im südspanischen Andalusien kämpfen hunderte Einsatzkräfte weiter gegen einen verheerenden Waldbrand. Mindestens 12 Menschen sind dabei ums Leben gekommen. Einige werden noch vermisst. Große Feuer halten aktuell ganz Südeuropa in Atem. Zuletzt auch Frankreich, Portugal und Griechenland. Der Social-Media-Konzern Meta wehrt sich gegen Vorwürfe der EU-Kommission. Instagram und Facebook seien absichtlich so gestaltet, dass sie süchtig machen. Man habe dafür spezielle Angebote für Minderjährige, heißt es. Die hält Brüssel aber nicht für ausreichend und droht mit einer Milliardenstrafe. Zum ersten Mal seit 4 Jahren hat der britische König Charles Prinz Harry samt Familie auf seinem Landsitz in Gloucestershire empfangen. Das berichten britische Medien. Harry war vor 6 Jahren aus dem Königshaus ausgetreten. Seitdem ist das Verhältnis zu seinem Vater stark angespannt. Europameister Spanien gegen Vize-Weltmeister Frankreich. So sieht das erste Halbfinalspiel der Fußball-WM aus. Spanien hat sich im Viertelfinale mit 2:1 gegen Belgien durchgesetzt. Heute Abend steht dann das Duell England-Norwegen an. Morgen früh spielt Titelverteidiger Argentinien gegen die Schweiz. 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
3: Besser ankommen mit dem besten Verkehrsservice. Auf der A29 Oldenburg Richtung Wilhelmshaven, Vorsicht, zwischen Zetel und Sande ist die rechte Spur gesperrt. Habt ihr noch weitere Staus, Blitzer oder Störungen gesehen? Dann könnt ihr sie gerne melden, telefonisch oder per WhatsApp an die Nordseewelle Hotline 04931 97 3000.
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4: Ich wünsche euch einen wunderschönen Samstag bei uns im Nordwesten. Startet entspannt rein, vielleicht ja schon am Frühstückstisch mit der Family. Ich habe für euch in der Nordseewelle Playlist jetzt The Weeknd mit Blinding Lights und das ist Shabuzi mit A Bar Song. Guten

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0: Früher war Mrs. Germany ein klassischer Schönheitswettbewerb. Heute geht es da um mehr. Er richtet sich an Frauen, die verheiratet sind, Kinder haben und mindestens 28 Jahre alt sind. Die Ausstrahlung und Lebenserfahrung steht im Fokus. Ihr hört die Nordsee Welle Morning Show mit Lisa und ich spreche mit Christine Erlinger aus Wadenburg. Du bist die amtierende Mrs. Germany. Wie kommt's, dass du da mitgemacht hast?
1: Angefangen habe ich mit der ganzen Geschichte schon 2003. Da hatte ich meine erste, ich sag jetzt mal, Misswahl noch unter dem alten Bild, wie man das noch so kennt, mit Bikinis über den Laufsteg laufen. Zu der Zeit war ich tatsächlich auch sehr erfolgreich, wurde dort schon zur Miss Bremen gekürt, war dann auch tatsächlich bei der Miss Deutschland Endausscheidung dabei gewesen, also auch mit den aus 16 Bundesländern, alle Mädels waren dabei und ja, bei der Endauswahl.
0: Und Mrs. Germany ermöglicht dir jetzt auch noch bei weiteren Wahlen teilzunehmen.
1: Also der Titel berechtigt mich jetzt auch zur Teilnahme an der, also als erstes natürlich Mrs. Europawahl in Tallinn im September und danach geht's weiter nach Kuala Lumpur, Malaysia, zu der Mrs. Classic Universe Wahl, wo halt 80 Mädels aus der ganzen Welt gegeneinander antreten.
0: Das hört sich spannend an und auch nach einem straffen Zeitplan. Wir sind auf jeden Fall gespannt, wie es da für dich weitergeht im September bei der Mrs. Europe-Wahl und wir drücken dir auf jeden Fall ganz, ganz fest die Daumen.

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11: Besser ankommen mit dem besten Verkehrsservice. Auf der A29 Oldenburg Richtung Wilhelmshaven, Achtung, zwischen Zetel und Sande ist die rechte Spur gesperrt. Habt ihr noch weitere Staus, Blitzer oder Störungen gesehen? Dann könnt ihr sie gerne melden, telefonisch oder per WhatsApp an die Nordseewelle Hotline 04931 97 3000.
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12: Und jetzt auch mit Naked in Portugal, The Man. Das ist Gleit für euch. Happy Samstag und guten Morgen.

0: Das wird wahrscheinlich die Party des Jahres. Aurich Olé und mit dabei der Partyschlagersänger schlechthin, Micky Krause. In den 2000ern ist er damit erfolgreich geworden und ich spreche jetzt mit Micky hier in der Nordseewelle Morning Show. Wie ist der Song eigentlich entstanden? Erzähl mal.
1: Der Song 10 nackte Friseusen, den Song hat Lou Richter geschrieben. Lou Richter war damals ein Comedy-Star aus einem TV-Format und der hat mir irgendwann mal diesen Song zugeschickt über meinen Kumpel Amaretto, der schreibt heute noch meine Songs. Und ja, ich habe mir den Song angehört, fand ihn sofort lustig und dann habe ich den gesungen.
0: Und du singst den heute noch auf Mallorca am Ballermann, aber auch in Deutschland trittst du auf. Ende des Monats bist du ja bei uns in Aurich. Gibt es da so große Unterschiede zwischen Ballermann und Deutschland?
1: Nein, im Grunde nicht. Also ich kenne ja Aurich und Aurich, so klein ist Aurich auch nicht. Also da, wo ich wohne, wir haben 8000 Einwohner, da ist Aurich ja schon schnaps größer. Nein, die Leute wollen einfach auch die Musik, die man auf Mallorca hört, wollen die halt eben auch in Deutschland hören, gerade dann auch in Aurich an dem Samstag. Und von daher ist da kein großer Unterschied. Also ich glaube, ich bin musikalisch seit 28 Jahren unterwegs. Das heißt, jeder kennt irgendwie den einen oder anderen Song von mir und die Leute wollen einfach nur Spaß haben.
0: Ja, und genau das könnt ihr erleben am 25.

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7: Neblig startet der Morgen bei uns im Nordwesten, aber das löst sich fix auf und danach gibt's viel Sonne und es bleibt trocken. Höchstens ein paar Wolken ziehen mal durch. Dazu wird es sommerlich warm. Die Tagestoptemperatur liegt bei 31 Grad. Der Nordseewelle 3-Tage-Trend. Morgen meist sonnig, später an der Küste mehr Wolken und am Nachmittag Richtung Süden vereinzelt Schauer möglich bei 20 bis 31 Grad. Am Montag und Dienstag bleibt's oft sonnig. Ab und zu kann es am Nachmittag mal schauern oder gewittern.

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1: Ich bin Sönke Röhling. Schönen guten Morgen. Das Sparpaket für die Krankenkassen ist beschlossene Sache. Die Kritik an der Reform bleibt aber laut. Grüne und Linke sprechen von einem Sparpaket auf dem Rücken der Patienten. Ärzte und Psychotherapeuten befürchten, dass Patienten noch länger auf Termine warten müssen. Und die Kassen selbst rechnen ohne weitere Schritte trotz der Entlastung mit finanziellen Engpässen. Auch das Heizungsgesetz wurde offiziell wieder gelockert. Weil damit auch der Einbau neuer Gasheizungen erlaubt bleibt, warnen Verbände vor explodierenden Kosten für Mieter. In Berlin hält eine Geiselnahme die Polizei aktuell in Atem. Ein Mann hat am Abend eine Frau in seine Gewalt gebracht und sich mit ihr in einem Supermarkt verschanzt. Die Hintergründe der Tat sind noch unklar. Polizeisprecher Stefan Petersen-Schümann.
2: Wir haben natürlich Spezialkräfte hier am Ort, einerseits die natürlich bei solchen Lagen am Ort sind, als auch Kräfte, die dann natürlich sich mit dem Mann unterhalten. Also wir sind mit ihm in Kontakt und jetzt müssen die weiteren Minuten, Stunden zeigen, wie es hier weitergeht.
1: Viele Firmen in Deutschland sind nicht bereit, hier zu investieren. Das zeigt eine Konjunkturumfrage des Instituts der deutschen Wirtschaft, schreibt die Welt am Sonntag. Demnach verzichtet jedes fünfte Unternehmen vollständig auf Investitionen. Als Gründe werden vor allem Regulierung und hohe Arbeitskosten durch Steuern und Energiekosten genannt. Sein Krisenmanagement beim großen Stromausfall in Berlin fällt Kai Wegner nun auf die Füße. Der regierende Bürgermeister der Stadt hat seine Kandidatur für die Wahl im September zurückgezogen. Nach dem Stromausfall im Januar gab es immer wieder Unklarheiten darüber, was Wegner wann und wie gemacht hatte. In Bremerhaven werden bald 4 neue Fregatten für die deutsche Marine gebaut. Der Bundestag hat den milliardenschweren Auftrag jetzt freigegeben. Die Schiffe entstehen im Auftrag der Kieler Werft TKMS in Bremerhaven und Flensburg. Die erste Fregatte soll bereits 2029 an die Marine übergeben werden. Die nächste Hitzewelle in Deutschland steht an. Schon heute wird es wieder deutlich wärmer, vor allem im Süden und Westen. Bis zu 35 Grad werden da erwartet. Und die Hitze zieht sich dann bis Dienstag erstmal weiter durch. Mit neuen Temperaturrekorden rechnet der Deutsche Wetterdienst aber nicht. Auch Spanien hat den Sprung ins Halbfinale der Fußball-WM geschafft. Das Spiel gegen Belgien haben die Spanier mit 2:1 gewonnen. Im Halbfinale wartet nun Vize-Weltmeister Frankreich. Auch England und Norwegen wollen eine Runde weiter. Anpfiff für das vorletzte Viertelfinalspiel ist heute Abend um 23 Uhr. 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
3: Besser ankommen mit dem besten Verkehrsservice. Auf der A29 Oldenburg Richtung Wilhelmshaven, Vorsicht, zwischen Zetel und Sande ist die rechte Spur gesperrt. Habt ihr noch weitere Staus, Blitzer oder Störungen gesehen? Dann könnt ihr sie gerne melden, telefonisch oder per WhatsApp an die Nordseewelle Hotline 04931 97 3000.
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4: Wunderschönen Samstagmorgen, ihr Lieben. Moin zusammen. Das Azubi-Jahr beginnt bald schon wieder und die angehenden Azubis haben sich größtenteils schon vor längerer Zeit beworben. Manchmal schlittert man aber auch noch kurzfristig rein. Ich frage heute nach eurem Handwerk. Was habt ihr denn gelernt? Vielleicht könnt ihr das ja so ein bisschen schmackhaft machen. Darüber reden wir gleich in knapp 20 Minuten. Jetzt aber erstmal ganz entspannt in diesen Morgen mit Lola Young und Messi. Yeah.

euch einen wunderschönen Samstag zusammen. 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

0: zusammen. Ihr hört Nordseewelle. Ich bin Susanka und heute rede ich über das schönste Handwerk. Neue Umfrage hat ergeben, das, was am meisten ausgeübt wird bei uns in Deutschland, ist der Anlagenmechaniker für Sanitär, Heizung und Klimatechnik. Danach kommt der Elektroniker und der Kraftfahrzeugmechatroniker. Was findet ihr denn? Was ist denn das wichtigste Handwerk? Tom.
1: Das wichtigste Handwerk ist Bäcker und speziell Pizzabäcker. Ich liebe Pizza und könnte, glaube ich, ohne Pizza nicht leben. Und es ist wirklich eine Kunst, einen guten Pizzateig zu machen.
2: Also das wichtigste Handwerk ist für mich die Elektrik, weil das ist ja heutzutage immer mehr geworden, weil viele Sachen ja elektrisch betrieben werden. Ohne dem wird es ja gar nicht gehen. Da wird man ja auch kein Internet betreiben können und so was alles. Das würde ich gerne können.

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14: Besser ankommen mit dem besten Verkehrsservice. Auf der A29 Wilhelmshaven Richtung Oldenburg. Achtung, zwischen dem Kreuz Oldenburg Nord und Oldenburg Ohmstede liegen Gegenstände auf der Autobahn. Habt ihr noch weitere Staus, Blitzer oder Störungen gesehen? Dann könnt ihr sie gerne melden, telefonisch oder per WhatsApp an die Nordseewelle Hotline 04931 97 3000.
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15: Ich wünsche einen wunderschönen Samstagmorgen zusammen. Und wir machen direkt weiter mit Musik zum Wachwerden. Calvin Harris und Dua Lipa, One Kiss nach Lost Frequencies und Bastille. Hier ist

0: Moin zusammen, ihr hört Nordseewelle, ich bin Susanka und heute reden wir über das Handwerk. Welches findet ihr besonders wichtig und welches übt ihr denn selber aus? Meldet euch gerne jederzeit bei uns, zum Beispiel über Sprachnachricht bei Instagram.
1: Moin, hier ist der Mirko, ich grüße euch. Ja, ich reinige mit meinen beiden Arbeitskollegen die Sperrmüllplätze und die Mülltonnen. Also das heißt, bei den Mülltonnen, wir holen das aus den Mülltonnen raus, was da nicht reingehört, zum Beispiel aus der Biotonne die Plastiktüten. Ja, dann reinigen wir die Sperrmüllplätze. Na, also da, wo dann eben Couchen reinkommen und was weiß ich, was nicht alles. Ne? Und ja, da suchen wir dann auch immer so nach Säcke. Wenn nicht schon vorher einer da gewesen ist und die Säcke aufgerissen hat und die Klamotten, die dann da drinnen waren, so richtig schön verteilt haben. Ne? Und ja, damals meinte es einer mal ganz lustig mit uns, der hat dann hier diese Styroporkugeln da, so einen großen Sack hat er aufgemacht und hat alles schön verteilt. Ne? Und das sah aus da, also wirklich, also bei sowas, da kann dann die Hutschnur hochgehen. Ne? Und aber naja, wir müssen dann... gut

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11: Sonnig und trocken läuft der Vormittag bei uns im Nordwesten. Nur ein paar Wolken sind mal dabei und über den Tag bleibt das insgesamt richtig freundlich. Dazu wird es sommerlich warm. Die Tagestopptemperatur liegt bei 31 Grad. Der Nordseewelle 3-Tage-Trend. Morgen meist sonnig, später an der Küste mehr Wolken und am Nachmittag gelegentlich ein Schauer. Dazu maximal 20 bis 31 Grad. Montag und Dienstag ähnlich. Viel Sonne mit ein paar Wolken und ab und zu mal ein Schauer oder ein Gewitter.
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12: Ich bin Sönke Röhling. Schönen guten Morgen. Das Drama um die Geiselnahme in einem Berliner Supermarkt geht weiter. Seit dem Abend ist die Polizei dort im Großeinsatz. Benno Hille.
13: Offenbar bei Ladenschluss hatte der Täter eine Frau in seine Gewalt gebracht. Seitdem hat er sich mit der Geisel in dem Markt verschanzt. Was hinter der Tat steckt und worauf der Mann hinaus will, ist weiter unklar. Die Polizei hat zahlreiche Spezialkräfte im Einsatz, darunter auch Scharfschützen und das SEK. Der Bereich ist weiträumig abgesperrt. Die Beamten stehen mittlerweile in Kontakt zu dem Geiselnehmer.
12: Die nächste Hitzewelle in Deutschland steht an. Schon heute wird es wieder deutlich wärmer, vor allem im Süden und im Westen. Einzelheiten von Tom Hosse.
14: Im Laufe des Tages werden Temperaturen bis zu 35 Grad erwartet. Und die Hitze zieht sich dann erstmal weiter durch. Am Dienstag sind sogar bis zu 38 Grad drin. Die letzte große Hitzewelle ist erst einige Wochen her. Ende Juni wurden immer wieder neue Temperaturrekorde gemessen. Davon geht der Deutsche Wetterdienst diesmal aber nicht aus. Experten raten, wer bei der Hitze mit Kopfschmerzen, Übelkeit oder Kreislaufproblemen zu kämpfen hat, sollte das ernst nehmen.
12: Viele Firmen in Deutschland sind nicht bereit, hier zu investieren. Das zeigt eine Konjunkturumfrage des Instituts der deutschen Wirtschaft, schreibt die Welt am Sonntag. Demnach verzichtet jedes 5. Unternehmen vollständig auf Investitionen. Als Gründe werden vor allem Regulierungen und hohe Arbeitskosten durch Steuern und Energiekosten genannt. Umweltschützer kritisieren die beschlossene Lockerung beim Heizungsgesetz scharf. Damit ist der Einbau neuer Öl- und Gasheizungen doch wieder länger möglich. Das widerspreche aber den gesetzlichen Klima.

0: erzielen, sagt die Deutsche Umwelthilfe. Sie will eine Verfassungsbeschwerde einreichen. Auf der A27 zwischen Hagen im Bremischen und Utlede ist ein Motorradfahrer am Nachmittag tödlich verunglückt. Der 63-Jährige war in Richtung Bremen aus noch ungeklärter Ursache gestürzt und in die Leitplanken geprallt. Der Mann war sofort tot. Die Autobahn war in Richtung Bremen bis in den Abend gesperrt. Der Social-Media-Konzern Meta wehrt sich gegen Vorwürfe der EU-Kommission. Instagram und Facebook seien absichtlich so gestaltet, dass sie süchtig machen. Man habe dafür spezielle Angebote für Minderjährige, heißt es. Die hält Brüssel aber nicht für ausreichend und droht mit einer Milliardenstrafe. Europameister Spanien gegen Vize-Weltmeister Frankreich. So sieht das erste Halbfinalspiel der Fußball-WM aus. Spanien hat sich im Viertelfinale mit 2:1 gegen Belgien durchgesetzt. Heute Abend steht dann das Duell England-Norwegen an. Morgen früh spielt Titelverteidiger Argentinien gegen die Schweiz. 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
2: Besser ankommen mit dem besten Verkehrsservice. Nichts los auf den Straßen in Niedersachsen. Aktuell ist alles frei. Habt ihr noch weitere Staus, Blitzer oder Störungen gesehen? Dann könnt ihr sie gerne melden, telefonisch oder per WhatsApp an die Nordseewelle-Hotline 04931 97 3000.
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3: Und damit wunderschönen guten Morgen zusammen. Wenn ihr junge Kinder habt oder sagen wir mal junge Teenager zu Hause, dann gibt es heute ein ganz besonderes Highlight für die. Bei uns in der Region eine richtig tolle Party. Was da ansteht, hört ihr nach Daft Punk und jetzt

Geburtstag zusammen. Leute, die größte Teenie-Party der Region geht in die XXL Open Air Edition und das wird bunt laut und zwar genau heute, die Teenie Holy Party. Was kann man erwarten? 4 Stunden Party unter freiem Himmel mit ganz fetten Beats von DJ Flakes, Festival-Feeling und jeder Menge Action. Und das Highlight, der große Holy Special Farbwurf. Ihr kennt das, wenn man so mit buntem Mehl um sich wirft. Der findet statt um 18.30 Uhr, 19.30 Uhr und 20.30 Uhr. Dazu gibt's Konfetti-Shooter und absolute Eskalation. Also, weiße Klamotten anziehen, Freunde schnappen und Tickets sichern. Der Einlass ist nämlich limitiert.

0: der neue Samstag hier mit mir, Susanka, und meinem Thema. Mein Handwerk ist das Beste. Ich rede jetzt mit Friederike. Welches Handwerk betreibst du denn?
1: Also ich bin Friseurin, habe mich sogar noch weiterbilden lassen. Also ich bin sogar Koloristin, also eigentlich eine Farbexpertin.
0: Ach, ist das nicht all-inclusive, wenn man diese Ausbildung macht?
1: Also man lernt alles in der Schule, es wird alles angeschnitten. Einmal das Komplettpaket, und man kann sich aber im Nachhinein nochmal auf bestimmte Sachen schon spezialisieren. Ja. Also es gibt auch Sachen wie jetzt zum Beispiel Zweithaar, das sind Geschichten für so Perücken und Haarteile. Und ich habe dann eben eine Spezialisierung für Haarfarben gemacht.
0: Und wie viele Pannen, Hand aufs Herz, passieren denn, bevor man es so richtig drauf hat? Oder ich meine, jedes Haar ist anders. Das ist das, was ich mich immer frage. Jedes Haar sieht doch anders aus, hat eine andere Farbe, eine Struktur. Wie kriegt man das dann hin?
1: Es ist viel Erfahrung, Ausprobieren. Man muss den Kunden auch sagen, hey, kann sein, dass es nicht so wird, wie du möchtest. Ja. Wir versuchen einfach mal in die Richtung zu gehen. Man möchte ja auch, dass die Haare dranbleiben.
0: Ja.
1: Also wenn jetzt welche kommen mit schwarz gefärbten Haaren oder auch dunkelbraun und möchten dann gerne ein schönes, klares, helles Blond, das ist einfach aufs erste Mal nicht möglich.
0: Thema Kundengespräche. Bist du dafür geboren, dass du dir das dann immer so anhören kannst den ganzen Tag? Oder musst du dich manchmal zwingen, dann wirklich immer weiter zu quatschen?
1: Man findet sich da rein. Also am Anfang war das schwierig, so gerade noch in der Ausbildung. Man lernt das.
0: Okay.
1: Man lernt es auch, dass selbst wenn einem gewisse Sachen vielleicht nicht interessieren, dass man sie trotzdem so irgendwo abspeichert, und auch wenn der Kunde das nächste Mal da ist, dass man sich tatsächlich mit dem auch wieder darüber unterhält. Also es fasziniert mich selber, dass ich mir manche Sachen merke, obwohl sie mich überhaupt nicht interessiert haben. Aber es ist ein Lernprozess.
0: Wie viele Scheidungen und Trennungen und Kinder und Hunde du schon mitbekommen hast, das will ich gerne gleich noch von dir wissen, okay?
1: Jawohl.

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12: Besser ankommen mit dem besten Verkehrsservice. Nichts los auf den Straßen in Niedersachsen. Aktuell ist alles frei. Habt ihr noch weitere Staus, Blitzer oder Störungen gesehen? Dann könnt ihr sie gerne melden, telefonisch oder per WhatsApp an die Nordseewelle Hotline 04931 97 3000.
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13: Schönen Samstag wünsche ich. Vielleicht fahrt ihr ja auch gerade zum Friseur. Friederike, das ist ihr Handwerk. Und sie gibt uns richtig tolle Einblicke, was es bedeutet, Friseur zu sein. Gleich geht's weiter im Gespräch.

0: neue Ausbildungsjahr beginnt bald. Ihr hört Nordseewelle. Moin. Und ich rede gerade mit Friederike. Sie ist nämlich Friseurin. Hallo Friederike nochmal.
1: Hallo.
0: Du hast mir gerade schon von deinen Kunden erzählt, dass du auch viele mit denen quatschst natürlich und das auch gerne, meistens zumindest. Und wie viele Scheidungen und Trennungen und Dramen hast du denn schon so mitbekommen?
1: Wir sind schon auch Seelsorger. Wir bekommen vieles mit, auch Scheidungen, auch dass sich Leute auseinanderleben, aber auch schöne Sachen eben, wenn dann Zuwachs kommt, wenn Kinder kommen, auch wenn neue Tiere da sind, manche bringen die auch mit. Ja, man kriegt viel mit und man hört sich das aber auch oftmals gerne an, weil man kennt es von sich selber. Ja. Wenn man sich das von der Seele reden kann oder vielleicht auch mal jemand hat, der da einen ganz anderen Blickwinkel hat, also das ist schon völlig in Ordnung und auch irgendwo eine Art Wertschätzung, wenn einem Leute quasi so private Sachen natürlich, dann auch anvertrauen.
0: Natürlich, ja. Total. Wie spiegelt sich denn diese Fürsorge von dir im Trinkgeld nieder? Gab es denn schon mal jemand, der richtig spendabel war?
1: Ja, das gab's. Das ist tatsächlich sogar gar nicht so lange her. Das waren, glaube ich, 30 Euro. Da wusste ich auch gar nicht mehr, was ich sagen sollte. Echt? Das war das höchste Trinkgeld, das ich bis jetzt bekommen habe. Da habe ich echt gedacht, cool, die ist happy mit ihren Haaren. Das hat mich sehr gefreut.
0: Das freut mich zu hören. Friederike, vielen Dank soweit fürs Gespräch. Wir hören dich später nochmal.

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6: Sonnig und trocken läuft der Vormittag bei uns im Nordwesten. Nur ein paar Wolken sind mal dabei und über den Tag bleibt das insgesamt richtig freundlich. Dazu wird es sommerlich warm. Die Tagestopptemperatur liegt bei 31 Grad. Der Nordseewelle 3-Tage-Trend. Morgen meist sonnig, später an der Küste mehr Wolken und am Nachmittag gelegentlich ein Schauer. Dazu maximal 20 bis 31 Grad. Montag und Dienstag ähnlich. Viel Sonne mit ein paar Wolken und ab und zu mal ein Schauer oder ein Gewitter.
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7: Ich bin Sönke Röhling. Schönen guten Tag. Aufatmen in Berlin. Die Geisel aus dem Supermarkt in Marienfelde ist befreit. Seit dem Abend hatte sich ein Mann dort mit einer Frau verschanzt. Die Polizei war mit einem Großaufgebot im Einsatz. Sprecher Florian Naht.
8: Wir haben die ganze Nacht mit dem Tatverdächtigen verhandelt und mussten jetzt hier gerade den Zugriff auslösen, konnten den Tatverdächtigen dem Einsatz eines Distanz-Elektroimpulsgerätes, also mit einem Taser, seiner bemächtigen. Wir haben ihn festgenommen und wir haben die Frau, die hier festgehalten worden ist, glücklicherweise befreien können. Sie wird zur Stunde von Rettungskräften hier untersucht.
7: Viele Firmen in Deutschland sind nicht bereit, hier zu investieren. Das zeigt eine Konjunkturumfrage des Instituts der deutschen Wirtschaft, schreibt die Welt am Sonntag. Benno Hille, wie groß ist das Problem und was werden für Gründe für die Zurückhaltung genannt?
9: Also jedes fünfte Unternehmen gibt an, gar nicht zu investieren und die Gründe sind vielfältig. Die meisten Firmen beklagen zu hohe Arbeitskosten, aber auch Regulierungen, die Energiepreise und Steuern machen ihnen zu schaffen. Vielen fehle auch schlicht das Geld, um zu investieren, heißt es. Und wenn doch investiert wird, dann vor allem, weil es keine Alternative gibt, sprich die Produktion am Laufen gehalten werden muss und keine Verlagerung ins Ausland möglich ist.
7: US-Präsident Trump will im Iran-Krieg offenbar weiter verhandeln. Bedingung soll eine Garantie sein, dass die Straße von Hormuz frei ist. Trump hatte die Feuerpause zuletzt selbst aufgekündigt, nachdem der Iran 3 Tanker in der Straße von Hormuz beschossen hatte. Umweltschützer kritisieren die beschlossene Lockerung beim Heizungsgesetz scharf. Damit ist der Einbau neuer Öl- und Gasheizungen doch wieder länger möglich. Das widerspreche aber den gesetzlichen Klimazielen, sagt die Deutsche Umwelthilfe. Sie will eine Verfassungsbeschwerde einreichen. In Seelze bei Hannover geht's für Autos erstmal nicht mehr über die Brücke im Zuge der Göxter Landstraße über den Stichkanal. Bei einer Bauwerksprüfung wurden Schäden an der Lagerkonstruktion festgestellt, die nun behoben werden sollen. Wann das soweit ist, ist noch unklar. Fußgänger und Radfahrer können die Brücke weiterhin nutzen. Ein Streit zwischen Apple und ChatGPT-Entwickler OpenAI landet vermutlich vor Gericht. Der iPhone-Hersteller hat jetzt in Kalifornien geklagt. Der Vorwurf, OpenAI soll Mitarbeiter von Apple abwerben und Geschäftsgeheimnisse stehlen. Die Klage zielt auch auf einige Ex-Mitarbeiter ab, die jetzt bei OpenAI arbeiten. 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
6: Besser ankommen mit dem besten Verkehrsservice. Nichts los auf den Straßen, aktuell freie Fahrt. Habt ihr noch weitere Staus, Blitzer oder Störungen gesehen? Dann könnt ihr sie gerne melden, telefonisch oder per WhatsApp an die Nordseewelle Hotline 04931 97 3000.
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10: Schönen Samstag wünsche ich euch. Moin zusammen. Heute reden wir über euer Handwerk, das ihr gelernt habt. Denn das neue Azubi-Jahr beginnt bald. Und vielleicht könnt ihr euer Handwerk ja jemandem ein bisschen schmackhaft machen. Ich glaube, dass das Patrick ausübt, ist sehr gängig. Aber auch im

paar Highlights auf uns zu. 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Also eine legendäre Malle-Party mitten im Sommer hier bei uns. 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Juli.

0: Hier ist Nordseewelle. Moin ihr Lieben, es ist Samstag. So, die meisten haben frei heute. Trotzdem, wenn man seinen Beruf liebt, freut man sich schon auch auf Montag. Und ich rede heute nur mit Menschen, die sagen, mein Handwerk ist das Schönste. So auch Patrick. Hi Patrick.
1: Hallo.
0: Was ist dein Handwerk? Erzähl.
1: Mein Handwerk umfasst das Elektronische. Ich habe eine eigene Firma, die Firma Elektroraub. Und mach alles Mögliche, Reparaturen, Messungen, ja.
0: Wo steht denn der Elektriker, also bei den Handwerkerberufen? Gibt es da so ein Ranking, weißt du das?
1: Oh, wo der steht. Was ich sagen kann, der Elektriker ist einer der schwersten Meisterberufe. Aber in welchem Ranking der steht, das kann ich jetzt
0: ganz
1: nicht sagen.
0: Ganz oben natürlich, oder? Ist doch klar.
1: Okay.
0: Nehmen wir so. Und warum hast du das genau gemacht? Warum hast du das gelernt?
1: Mein Opa war schon Elektriker und wollte einfach in die Fußstapfen treten. Und habe gesagt, warum nicht? Ein schöner, abwechslungsreicher Beruf. Heute kommt ein Kunde und sagt, bei mir geht das halbe Haus nicht. Am nächsten Tag kommt der Kunde und sagt, meine Klingelanlage funktioniert nicht. Am Tag drauf,
0: ja,
1: mein Netzwerk geht nicht. Also immer sehr abwechslungsreich und auch mit vielen verschiedenen Kunden.
0: Und wie cool ist denn das, wenn man das Problem dann löst? Auf einmal, zack, funktioniert's wieder. Wie geil.
1: Ja, das sind wie so Magic-Hände.
0: Ah, die Magic-Hände. Ja, Chris, hast du auch schon als Kind so an Kabeln rumgeschraubt?
1: Oh Gott. Ja, da gibt's eine ganz, ganz böse Geschichte. Da hat meine Nachbarin mir erzählt, dass ich mit 10 die Steckdosen daheim rausmontiert habe, obwohl da noch Strom drauf war. Gott sei Dank nichts passiert. Aber der Opa musste kommen und musste alle Steckdosen wieder reinmontieren.
0: So, pass auf, Patrick. Von dir möchte ich gleich noch wissen, was genau du für Unfälle schon erlebt hast. Weil die Elektriker, die ich kenne, die haben alle schon das ein oder andere Mal so richtig eine gewuscht bekommen. Sprechen wir gleich weiter, okay?
1: Kein Problem.

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9: Besser ankommen mit dem besten Verkehrsservice. Im Moment ist alles frei auf den Straßen bei uns in Niedersachsen. Keine Staus. Habt ihr noch weitere Staus, Blitzer oder Störungen gesehen? Dann könnt ihr sie gerne melden, telefonisch oder per WhatsApp an die Nordseewelle-Hotline 04931 97 3000.
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10: Schönen Samstag wünsche ich euch. Wir reden heute über euer Handwerk, das ihr gelernt habt, denn das neue Azubi-Jahr, das geht jetzt bald schon wieder los. Patrick ist Elektriker und das auch nicht ganz pannenfrei. Was da schon passiert ist, hört ihr nach den nächsten beiden Hits.

0: Handwerk ist das Schönste. Patrick hat seine eigene Elektrikerfirma. Und erzähl mal, Patrick, welche Unfälle hast du denn schon erlebt oder bist du unfallfrei?
1: Nein, ich habe tatsächlich auch schon einen bösen Unfall gehabt. Da war ich auf einer Leiter in 7 Meter Höhe an einem Wasserrohr, was geerdet war. Und leider war auf einer alten Stoffmantelleitung, die heute nicht mehr erlaubt sind, war eine induzierte Spannung. Und ich habe in dem Moment mit dem Finger hingeklangt. Und dann ging es einmal durch den Körper durch und dann bin ich erstmal 7 Meter rückwärts die Leiter runter.
0: Ist nicht dein Ernst, du bist 7 Meter rückwärts? Ich meine, das kann es ja dann locker mal gewesen sein, oder?
1: Ich war ein halbes Jahr arbeitsunfähig. Ich habe mich echt wieder hochgerafft und habe gesagt, hey, das kann es nicht sein, nicht nochmal.
0: Dass du das dann aber nochmal gemacht hast, das ist Wahnsinn. Aber gibt es da so Sicherheitsmaßnahmen, die dich jetzt davor geschützt hätten? Nee, ne?
1: Doch, es gibt 5 Sicherheitsregeln, die gibt es, die jeder Elektriker befolgen muss. Die sind auch alle 5 eingehalten worden. Nur das Problem an der Geschichte war tatsächlich, dass ein Kabel, das parallel zu dieser Stoffmantelleitung gelegen ist, eine sogenannte induzierte Spannung aufgebaut hat.
0: Ja.
1: Das heißt, über ein Magnetfeld ist die Spannung aufs andere Kabel drüber, obwohl kein Strom drauf war. Also
0: Gott. Man
1: konnte es nicht messen.
0: Und gibt es eigentlich in der Ausbildung genug Mädels?
1: Es gibt Mädels in dem Ausbildungsberuf, aber bei mir in der Klasse war nie ein.
0: Krass, okay, krass. Wie witzig, dass sich das noch nicht so richtig durchmischt. Das finde ich witzig. Alles klar, Patrick, dann vielen Dank für den Einblick in den Beruf des Elektrikers. Dir noch ganz viel Erfolg und hoffentlich, um es mal in Elektrikersprache zu sagen, ein entspanntes Wochenende.
1: Vielen Dank, euch auch und bleibt alle gesund.

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6: Meist sonnig, mit nur ein paar Wolken geht's jetzt bei uns im Nordwesten weiter. Und bis zum Abend bleibt's trocken dazu. Die Tagestoptemperatur liegt bei 31 Grad. Der Nordseewelle 3-Tage-Trend. Morgen bleibt's meist sonnig, später an der Küste mehr Wolken und ab und zu kann es Richtung Süden mal einen Schauer geben bei 20 bis 31 Grad. Am Montag und Dienstag bleibt's insgesamt sommerlich, mit Sonne und höchstens mal einem kurzen Schauer am Nachmittag.
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7: Ich bin Sönke Röhling. Schönen guten Tag. Die Geiselnahme in Berlin ist beendet. Polizeikräfte haben die Geisel am Vormittag aus einem Supermarkt befreit. Seit dem Abend hatte sich ein Mann dort mit der Frau verschanzt. Die Polizei konnte den Täter schließlich überwältigen. Die Hintergründe der Tat sind weiter unklar. Polizeisprecher Florian Naht.
8: Wir werden natürlich alle Zeuginnen und Zeugen noch mal befragen. Wir werden alle vorhandenen Videoaufnahmen auswerten. Wir werden die Tonaufnahmen hier auswerten, die wir gemacht haben über die Nacht. Und dann wird sich daraus ein Bild zusammensetzen, was wir dem Tatverdächtigen konkret dann vorwerfen können. Und das übergeben wir natürlich auch der Staatsanwaltschaft, in deren Auftrag wir dann hier demnächst anfangen zu ermitteln.
7: Der US-amerikanische Zickzackkurs im Iran-Krieg geht weiter. Nachdem Präsident Trump die Waffenruhe aufgekündigt hatte, will er nun offenbar wieder verhandeln. Benno Hille, was steckt dahinter?
9: Tja, einmal mehr lässt sich nicht so ganz sagen, was hier eigentlich Sache ist. Die USA wollen offenbar die wichtige Seestraße von Hormuz frei bekommen. Im Gegensatz zu Trump betont der Iran aber, dass man gar nicht nach Gesprächen gefragt hat. Zuletzt hatte es immer wieder gegenseitige Angriffe gegeben, auch nach Trumps vielbeachteter Geburtstagswaffenruhe. Entnervt hatte er die Feuerpause dann für beendet erklärt.
7: Die nächste Hitzewelle in Deutschland steht an. Schon heute wird es wieder deutlich wärmer, vor allem im Süden und Westen. Bis zu 35 Grad werden da erwartet. Und die Hitze zieht sich dann bis Dienstag erstmal weiter durch. Mit neuen Temperaturrekorden rechnet der Deutsche Wetterdienst aber nicht. Auf der A27 zwischen Hagen im Bremischen und Utlede ist ein Motorradfahrer am Nachmittag tödlich verunglückt. Der 63-Jährige war in Richtung Bremen aus noch ungeklärter Ursache gestürzt und in die Leitplanken geprallt. Der Mann war sofort tot. Die Autobahn war in Richtung Bremen bis in den Abend gesperrt. Was von Menschen gemacht ist und wo KI dahinter steckt, das lässt sich auch bei Musik immer schwerer sagen. Internationale Musikverbände schlagen jetzt eine Kennzeichnung vor. Fans wollten wissen, ob und wie KI genutzt wird, heißt es zur Begründung. Geplant ist allerdings nur ein freiwilliges Modell. Im Viertelfinale der Fußball-WM steigt heute das Duell der Sturmgiganten. Norwegen mit Erling Haaland gegen England mit Harry Kane. Die Engländer sind leicht favorisiert, dürfen die Norweger aber nicht unterschätzen. Anstoß in Miami ist um 23 Uhr unserer Zeit. Später muss dann die Schweiz gegen Titelverteidiger Argentinien ran. 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
6: Besser ankommen mit dem besten Verkehrsservice. Auf der A28 Oldenburg-Lea. Achtung, in beiden Richtungen zwischen Westerstede-West und Filsum laufen Tiere auf der Autobahn. Habt ihr noch weitere Staus, Blitzer oder Störungen gesehen? Dann könnt ihr sie gerne melden, telefonisch oder per WhatsApp an die Nordseewelle-Hotline 04931 97 3000.
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10: Wunderschönen Samstag zusammen. Kommt gut in diesen Tag und habt ein entspanntes Wochenende. Und wenn ihr diesem Sommer noch ein richtig schönes musikalisches Highlight setzen wollt, dann dürft ihr einen ganz

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0: wünsche ein wunderschönes Wochenende. Hier ist Nordseewelle und ich frage euch heute nach dem Handwerk, das ihr gelernt habt. Bald geht das Azubi-Jahr auch schon wieder los. Und ich würde auch gerne mal von euch wissen, was findet ihr, ist denn das wichtigste Handwerk? Manu.
1: Ein Handwerk, was nie aussterben darf und es so wichtig ist, sind alles, was auch mit Lebensmitteln zu tun hat, alles, was mit Selbstversorger zu tun hat. Es ist wichtig, dass unsere Kinder wissen, wie sie selber kochen können, wie sie auch selber backen können und dieses wiederum natürlich auch von klein auf lernen, dass es Bäcker gibt, dass es Köche gibt, dass es auch Schornsteinfeger gibt, Handwerker wie Schreiner und ich finde Schneiderei finde ich auch wichtig, also dass man sich selber auch behelfen kann. Es ist ja auch schön, bei Handwerksbetrieben reinzugucken. Also ich weiß, wir als Kinder waren bei uns immer im Bäcker, durften wir zu Weihnachten einmal in die Weihnachtsbäckerei und da mal mitmachen. Ich glaube, wir waren auch mal in einer Küche, wo wir in so einer Großküche mal gucken durften, was so hinter den Kulissen abgeht und wie viel Arbeit eigentlich dann tatsächlich drin steckt in den Sachen und wie gut es dann einfach auch schmeckt, zu wissen, was drinne steckt oder auch Möbel, wenn du weißt, die haben schon ein bisschen Geschichte und nicht das 10.000. gleiche Teil, sondern einfach, dass du Unikate hast. Deswegen finde ich Handwerke schon wichtig.

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7: Besser ankommen mit dem besten Verkehrsservice. Nichts los auf den Straßen in Niedersachsen. Aktuell ist alles frei. Habt ihr noch weitere Staus, Blitzer oder Störungen gesehen? Dann könnt ihr sie gerne melden, telefonisch oder per WhatsApp an die Nordseewelle-Hotline 04931 97 3000.
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8: Euch einen schönen Samstag. Wir reden heute über euer Handwerk, das, was ihr gelernt habt, denn das neue Azubi-Jahr beginnt bald. Und Friederike ist begeistert von ihrem, sie ist nämlich Friseurin. Was sie ganz besonders daran liebt, an ihrem Beruf, das hört ihr nach den nächsten beiden Hits.

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0: Nordseewelle. Euch einen wunderschönen Samstag zusammen und bald beginnt das neue Ausbildungsjahr. Bei vielen Betrieben muss man sich schon weit im Voraus bewerben, aber manchmal, da rutscht man auch noch last minute rein, wenn die Stellen nicht besetzt werden konnten. Ich frage euch heute nach eurem Handwerk, was habt ihr gelernt? Und Friederike, mit dir haben wir eben schon mal gesprochen, du bist Friseurin. Wertschätzend ist, wenn die Menschen dir ihre privatesten Geschichten anvertrauen. Du hast gesagt, 30 Euro war so das Größte an Trinkgeld, was du mal bekommen hast. Und was ist jetzt mal so abschließend das Allerschönste am Friseurhandwerk?
1: Also das Schönste für mich ist wirklich, du bist den ganzen Tag von positiver Stimmung eigentlich umgeben, weil eigentlich alle, die schon zur Tür reinkommen, sind fröhlich und freuen sich so, yay, endlich, ich krieg meine Haare gemacht.
0: Ja.
1: Und du bist den ganzen Tag von so einer positiven Stimmung umgeben, das ist super angenehm.
0: Ach, wie schön. Liebe Friederike, dann vielen Dank fürs Gespräch und viel Spaß weiterhin in deinem Beruf.
1: Danke sehr.

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5: Meist sonnig, mit nur ein paar Wolken geht es jetzt bei uns im Nordwesten weiter. Und bis zum Abend bleibt es trocken dazu. Die Tagestoptemperatur liegt bei 31 Grad. Der Nordseewelle 3-Tage-Trend. Morgen bleibt es meist sonnig, später an der Küste mehr Wolken und ab und zu kann es Richtung Süden mal einen Schauer geben bei 20 bis 31 Grad. Am Montag und Dienstag bleibt es insgesamt sommerlich, mit Sonne und höchstens mal einem kurzen Schauer am Nachmittag.
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6: Ich bin Sönke Röhling. Schönen guten Tag. Die Berliner Polizei hat eine Geiselnahme in einem Supermarkt beendet. Seit dem Abend hatte sich ein Mann mit einer Frau verschanzt. Der Täter soll bewaffnet gewesen sein und mit Gewalt gedroht haben. Am Vormittag erfolgte dann der Zugriff durch Spezialkräfte. Polizeisprecher Florian Naht.
7: Das ist natürlich eine Hochkonzentrationsphase über Stunden. Das ist eine dynamische Lage gleichzeitig. Dann war es auch noch eine stationäre Lage in einem Gebäude, hier in einem Supermarkt. Das erfordert von allen höchste Konzentration und natürlich volle Aufmerksamkeit. Priorität hat immer die Rettung des Lebens der festgehaltenen Person, die Frau, die hier als Geisel gehalten worden ist.
6: Die Hintergründe der Tat sind weiter unklar. Was von Menschen gemacht ist und wohinter KI steckt, das lässt sich auch bei Musik immer schwerer sagen. Internationale Musikverbände schlagen jetzt eine Kennzeichnung vor, Benno Hille.
8: Ja, und zwar als zweistufiges System. Kategorie 1 umfasst Musik, die maßgeblich von KI generiert wurde. Bei Kategorie 2 darf ebenfalls KI verwendet werden. Die Hauptinstrumente und der Gesang müssen aber von Menschen stammen. Fans wollten wissen, ob und wie KI genutzt wurde, heißt es zur Begründung. Geplant ist allerdings nur ein freiwilliges Modell. Von Spotify und Apple Music gab es erstmal keine Reaktion. Dieser hingegen hatte schon eine KI-Kennzeichnung eingeführt.
6: Nachdem US-Präsident Trump die Waffenruhe im Iran-Krieg aufgekündigt hat, will er nun offenbar wieder verhandeln. Bedingung: Der Iran soll eine Garantie dafür abgeben, dass die Meerenge von Hormuz frei ist. Im Gegensatz zu Trump betont der Iran allerdings, dass man gar nicht um Gespräche gebeten habe. Es rollt wieder eine Hitzewelle über Deutschland. Heute sind im Westen und Süden bis zu 35 Grad drin. Auch in den nächsten Tagen bleibt es knackig warm. Der Deutsche Wetterdienst rechnet für Dienstag mit Höchsttemperaturen von bis zu 38 Grad. Auf der B212 in Bern ist am Abend ein Motorradfahrer verunglückt. Der 22-Jährige war in Richtung Lemwerda unterwegs und hatte offenbar seine Geschwindigkeit und den Abstand zum vorausfahrenden Auto falsch eingeschätzt, so die Polizei. Er krachte dem Wagen ins Heck und wurde etwa 200 Meter über die Fahrbahn geschleudert. Der Biker hatte schwere Verletzungen und kam ins Krankenhaus. Der Autofahrer blieb unverletzt. Bei der Fußball-WM hat die Schweiz in der Nacht einen dicken Brocken vor der Brust. Das Team von Coach Murat Yakin trifft im Viertelfinale in Kansas City auf Titelverteidiger Argentinien. Trotzdem rechnet sich die Schweiz was aus, hatten sich Messi und Co. zuletzt schwer getan. Davor spielt noch Norwegen gegen England. 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
5: Besser ankommen mit dem besten Verkehrsservice. Auf der A29 Jade Linie Wilhelmshaven Richtung Oldenburg. Achtung, zwischen Fedderwarden und dem Wilhelmshavener Kreuz liegen Reifenteile auf der Autobahn und da steht auch ein kaputtes Auto. Habt ihr noch weitere Staus, Blitzer oder Störungen gesehen? Dann könnt ihr sie gerne melden, telefonisch oder per WhatsApp an die Nordseewelle-Hotline 04931 97 3000.
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9: Der Samstagmittag, ich grüße euch. Moin, ihr Lieben. Wir reden ja heute über euer Handwerk. Was habt ihr gelernt? Stellt das doch mal vor, denn das neue Azubi-Jahr beginnt bald. Und vielleicht lässt sich ja noch jemand inspirieren. Welches ist überhaupt das wichtigste Handwerk? Auch die Frage hätte ich an euch. Und ich glaube, wir haben auch schon ein paar Antworten. In knapp 20

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0: Und damit wunderschönen Samstag zusammen. Ihr hört Nordseewelle. Ich bin Susanka und heute rede ich über das schönste Handwerk. Neue Umfrage hat ergeben, das, was am meisten ausgeübt wird bei uns in Deutschland, ist der Anlagenmechaniker für Sanitär, Heizung und Klimatechnik. Danach kommt der Elektroniker und der Kraftfahrzeugmechatroniker. Was findet ihr denn? Was ist denn das wichtigste Handwerk? Tom.
1: Das wichtigste Handwerk ist Bäcker und speziell Pizzabäcker. Ich liebe Pizza und könnte, glaube ich, ohne Pizza nicht leben. Und es ist wirklich eine Kunst, einen guten Pizzateig zu machen.
2: Also das wichtigste Handwerk ist für mich die Elektrik, weil das ist ja heutzutage immer mehr geworden, weil viele Sachen ja elektrisch betrieben werden. Ohne dem wird es ja gar nicht gehen. Da wird man ja auch kein Internet betreiben können und so was alles. Das würde ich gerne

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8: Besser ankommen mit dem besten Verkehrsservice. Auf der A29 Jade Linie Wilhelmshaven Richtung Oldenburg. Vorsicht, zwischen Vedderwarden und dem Wilhelmshavener Kreuz liegen Reifenteile auf der Straße und da steht auch ein kaputtes Auto. Habt ihr noch weitere Staus, Blitzer oder Störungen gesehen? Dann könnt ihr sie gerne melden, telefonisch oder per WhatsApp an die Nordseewelle Hotline 04931 97 3000.
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9: Entspannten Samstag wünsche ich und hier geht's direkt weiter mit richtig relaxter Musik. Mario, Let Me Love You und ganz neu Michael Schulte und aus T.

0: hört Nordseewelle, ich bin Susanka und heute reden wir über das Handwerk. Welches findet ihr besonders wichtig und welches übt ihr denn selber aus? Meldet euch gerne jederzeit bei uns, zum Beispiel über Sprachnachricht bei Instagram.
1: Moin, hier ist der Mirko, ich grüße euch. Ja, ich reinige mit meinen beiden Arbeitskollegen die Sperrmüllplätze und die Mülltonnen. Also das heißt, bei den Mülltonnen, wir holen das aus den Mülltonnen raus, was da nicht reingehört, zum Beispiel aus der Biotonne die Plastiktüten. Ja, dann reinigen wir die Sperrmüllplätze. Na, also da, wo dann eben Couchen reinkommen und was weiß ich, was nicht alles. Ne? Und ja, da suchen wir dann auch immer so nach Säcke. Wenn nicht schon vorher einer da gewesen ist und die Säcke aufgerissen hat und die Klamotten, die dann da drinnen waren, so richtig schön verteilt haben. Ne? Und ja, damals meinte es einer mal ganz lustig mit uns, der hat dann hier diese Styroporkugeln da, so einen großen Sack hat er aufgemacht und hat alles schön verteilt. Ne? Und das sah aus da, also wirklich, also... Bei sowas, da kann dann die Hutschnur hochgehen, ne? Und aber naja, wir müssen dann gute Miene zum bösen Spiel machen. Aber naja, gut, was soll's.

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7: Meist sonnig und trocken ist es jetzt bei uns im Nordwesten. Nur ein paar Wolken können am Nachmittag mal durchziehen, aber Regen ist nicht drin. Die Tagestoptemperatur liegt bei 31 Grad. Der Nordseewelle 3-Tage-Trend. Morgen bleibt's oft sonnig, an der Küste ziehen später mehr Wolken auf und am Nachmittag sind vereinzelt Schauer möglich, maximal 20 bis 31 Grad. Am Montag und Dienstag weiter sommerlich, aber ab und zu mit Schauern.
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8: Ich bin Sönke Röhling. Schönen guten Tag. Die deutsche Industrie will länger CO2 ausstoßen dürfen. In der Welt am Sonntag sprechen sich Vertreter aus Politik, Wirtschaft und von Gewerkschaften dafür aus, die Klimaneutralität erst für 2050 anzupeilen. Bislang liegt Deutschland 5 Jahre vor dem EU-Ziel. Ein unnötiger Nachteil für den Industriestandort, meint etwa RWE-Chef Kreber. Er sagt außerdem, dass kurzfristige Maßnahmen wie ein günstiger Industriestrompreis keine Investitionen anstoßen würden und der bisherige Sonderweg dem Klima nicht nütze. Die Berliner Polizei hat eine Geiselnahme in einem Supermarkt beendet. Seit dem Abend hatte sich ein Mann mit einer Frau verschanzt. Der Täter soll bewaffnet gewesen sein und mit Gewalt gedroht haben. Am Vormittag erfolgte dann der Zugriff durch Spezialkräfte. Polizeisprecher Florian Naht.
9: Es ist natürlich eine Hochkonzentrationsphase über Stunden. Das ist eine dynamische Lage gleichzeitig. Dann war es auch noch eine stationäre Lage in einem Gebäude, hier in einem Supermarkt. Das erfordert von allen höchste Konzentration und natürlich volle Aufmerksamkeit. Priorität hat immer die Rettung des Lebens der festgehaltenen Person, die Frau, die hier als Geisel gehalten worden ist.
8: Die Hintergründe der Tat sind weiter unklar. Die nächste Hitzewelle in Deutschland steht an. Schon heute wird es wieder deutlich wärmer, vor allem im Süden und Westen. Bis zu 35 Grad werden da erwartet. Und die Hitze zieht sich dann bis Dienstag erstmal weiter durch. Mit neuen Temperaturrekorden rechnet der Deutsche Wetterdienst aber nicht. In China sind fast 1 Million Menschen wegen eines Taifuns in Sicherheit gebracht worden. Der Tropensturm soll morgen früh auf Land treffen. Auf den Philippinen hatten heftige Regenfälle bereits für Erdrutsche gesorgt. Mindestens 15 Menschen kamen ums Leben. Auf Taiwan waren 1000 Haushalte ohne Strom. In Bremerhaven werden bald 4 neue Fregatten für die deutsche Marine gebaut. Der Bundestag hat den milliardenschweren Auftrag jetzt freigegeben. Die Schiffe entstehen im Auftrag der Kieler Werft TKMS in Bremerhaven und Flensburg. Die erste Fregatte soll bereits 2029 an die Marine übergeben werden. Bei der Fußball-WM hat die Schweiz in der Nacht einen dicken Brocken vor der Brust. Das Team von Coach Murat Yakin trifft im Viertelfinale in Kansas City auf Titelverteidiger Argentinien. Trotzdem rechnet sich die Schweiz was aus, hatten sich Messi und Co. zuletzt schwer getan. Davor spielt noch Norwegen gegen England. 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
7: Besser ankommen mit dem besten Verkehrsservice. Auf der A29 Jade Linie Wilhelmshaven Richtung Oldenburg. Vorsicht, zwischen Fedderwaden und dem Wilhelmshavener Kreuz liegen Reifenteile auf der Autobahn und da steht auch ein kaputtes Auto. Habt ihr noch weitere Staus, Blitzer oder Störungen gesehen? Dann könnt ihr sie gerne melden, telefonisch oder per WhatsApp an die Nordseewelle Hotline 04931

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2: Schönen Samstag wünsche ich euch. Bald gibt's ein richtig tolles Festival mit ganz viel Programm und es wird sogar sportlich. Wo genau bei uns in der Region, wo man sich wirklich ein tolles Highlight setzen kann jetzt im Sommer, hört ihr nach Pink und jetzt Kygo mit Ava Max und What

euch einen schönen Sommersamstag hier bei Nordseewelle. Und so richtig tolle Sommerstimmung kommt spätestens auf. In 2 Wochen, da steigt nämlich das Friesenfestival direkt am Strand von Schillig. Was gibt es? Live-Musik, es gibt jede Menge Essensstände und ein ganz buntes Programm. Das Ganze läuft ein Wochenende lang, aber das Highlight erwartet uns in genau 2 Wochen am Samstag, der Friesencross nämlich. Gelaufen wird auf einer ganz einzigartigen Strecke entlang der Nordsee, durch Sand, über Wiesen und sogar über den schlickigen Meeresboden des Wattenmeers. Also eine schöne sportliche Herausforderung, auch das gibt es beim Friesenfestival. Und mehr Infos dazu auch nochmal auf radio-nordseewelle.de.

0: Samstag hier mit mir, Susanka, und meinem Thema. Mein Handwerk ist das Beste. Ich rede jetzt mit Friederike. Welches Handwerk betreibst du denn?
1: Also ich bin Friseurin, habe mich sogar noch weiterbilden lassen. Also ich bin sogar Koloristin, also eigentlich eine Farbexpertin.
0: Ach, ist das nicht all-inclusive, wenn man diese Ausbildung macht?
1: Also man lernt alles in der Schule, es wird alles angeschnitten, einmal das Komplettpaket. Und man kann sich aber im Nachhinein nochmal auf bestimmte Sachen schon spezialisieren. Ja. Also es gibt auch Sachen wie jetzt zum Beispiel Zweithaar. Das sind Geschichten für so Perücken und Haarteile. Und ich habe dann eben eine Spezialisierung für Haarfarben gemacht.
0: Und wie viele Pannen, Hand aufs Herz, passieren denn, bevor man es so richtig drauf hat? Oder ich meine, jedes Haar ist anders. Das ist das, was ich mich immer frage. Jedes Haar sieht doch anders aus, hat eine andere Farbe, eine Struktur. Wie kriegt man das dann hin?
1: Es ist viel Erfahrung, Ausprobieren. Man muss den Kunden auch sagen, hey, kann sein, dass es nicht so wird, wie du möchtest. Ja. Wir versuchen einfach mal in die Richtung zu gehen. Man möchte ja auch, dass die Haare dranbleiben.
0: Ja.
1: Also wenn jetzt welche kommen mit schwarz gefärbten Haaren oder auch dunkelbraun und möchten dann gerne ein schönes, klares, helles Blond, das ist einfach aufs erste Mal nicht möglich.
0: Thema Kundengespräche. Bist du dafür geboren, dass du dir das dann immer so anhören kannst den ganzen Tag? Oder musst du dich manchmal zwingen, dann wirklich immer weiter zu quatschen?
1: Man findet sich da rein. Also am Anfang war das schwierig, so gerade noch in der Ausbildung. Man lernt das.
0: Okay.
1: Man lernt es auch, dass selbst wenn einem gewisse Sachen vielleicht nicht interessieren, dass man sie trotzdem so irgendwo abspeichert und auch wenn der Kunde das nächste Mal da ist, dass man sich tatsächlich mit dem auch wieder darüber unterhält. Also es fasziniert mich selber, dass ich mir manche Sachen merke, obwohl sie mich überhaupt nicht interessiert haben. Aber es ist ein Lernprozess.
0: Wie viele Scheidungen und Trennungen und Kinder und Hunde du schon mitbekommen hast, das würde ich gerne gleich noch von dir wissen, okay?
1: Jawohl.

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10: Besser ankommen mit dem besten Verkehrsservice. Auf der A29 Jade Linie Wilhelmshaven Richtung Oldenburg. Achtung, zwischen Fedderwarden und dem Wilhelmshavener Kreuz liegen Reifenteile auf der Autobahn und dort steht auch ein kaputtes Auto. Habt ihr noch weitere Staus, Blitzer oder Störungen gesehen? Dann könnt ihr sie gerne melden, telefonisch oder per WhatsApp an die Nordseewelle Hotline 04931 97 3000.
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11: Und damit wunderschönen Samstag. Seit heute Morgen um, jetzt muss ich überlegen, 8 Uhr sprechen wir über euer Handwerk. Was habt ihr gelernt? Was würdet ihr empfehlen? Bei Friederike ist es der Friseur. Und gleich gibt's weitere Einblicke nach Tayo Cruz und jetzt Dua Lipa mit Break My Heart. 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

0: Das neue Ausbildungsjahr beginnt bald. Ihr hört Nordseewelle. Moin. Und ich rede gerade mit Friederike. Sie ist nämlich Friseurin. Hallo Friederike nochmal.
1: Hallo.
0: Du hast mir gerade schon von deinen Kunden erzählt, dass du auch viele mit denen quatschst, natürlich. Und das auch gerne, meistens zumindest. Und wie viele Scheidungen und Trennungen und Dramen hast du denn schon so mitbekommen?
1: Wir sind schon auch Seelsorger. Wir bekommen vieles mit, auch Scheidungen, auch dass sich Leute auseinanderleben. Aber auch schöne Sachen eben, wenn dann Zuwachs kommt, wenn Kinder kommen, auch wenn neue Tiere da sind. Manche bringen die auch mit. Ja, man kriegt viel mit und man hört sich das aber auch oftmals gerne an, weil man kennt es von sich selber. Ja. Wenn man sich das von der Seele reden kann oder vielleicht auch mal jemand hat, der da einen ganz anderen Blickwinkel hat. Also das ist schon völlig in Ordnung und auch irgendwo eine Art Wertschätzung, wenn einem Leute quasi so private Sachen dann auch anvertrauen.
0: Natürlich, total. Wie spiegelt sich denn diese Fürsorge von dir im Trinkgeld nieder? Gab es denn schon mal jemand, der richtig spendabel war?
1: Ja, das gab es. Das ist tatsächlich sogar gar nicht so lange her. Das waren, glaube ich, 30 Euro. Da wusste ich auch gar nicht mehr, was ich sagen sollte. Echt? Das war das höchste Trinkgeld, das ich bis jetzt bekommen habe. Da habe ich echt gedacht, cool.

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9: Meist sonnig und trocken ist es jetzt bei uns im Nordwesten. Nur ein paar Wolken können am Nachmittag mal durchziehen, aber Regen ist nicht drin. Die Tagestopptemperatur liegt bei 31 Grad. Der Nordseewelle 3-Tage-Trend. Morgen bleibt's oft sonnig, an der Küste ziehen später mehr Wolken auf und am Nachmittag sind vereinzelt Schauer möglich, maximal 20. Der Nordseewelle 3-Tage-Trend. Morgen bleibt's oft sonnig, an der Küste ziehen später mehr Wolken auf und am Nachmittag sind vereinzelt Schauer möglich, maximal 20 bis 31 Grad. Am Montag und Dienstag weiter sommerlich, aber ab und zu.

0: Klimaneutralität erst für 2050 anzupeilen. Bislang liegt Deutschland 5 Jahre vor dem EU-Ziel. Das macht den Industriestandort bloß teurer, ohne dem Klima zu nützen, meint etwa RWE-Chef Kreber in der Welt am Sonntag. Kurzfristige Maßnahmen wie ein günstiger Industriestrompreis würden keine Investitionen anstoßen, heißt es. Die Geiselnahme in Berlin ist beendet. Polizeikräfte haben die Geisel am Vormittag aus einem Supermarkt befreit. Seit dem Abend hatte sich ein Mann dort mit einer Frau verschanzt. Die Polizei konnte den Täter schließlich überwältigen. Die Hintergründe der Tat sind weiter unklar. Polizeisprecher Florian Naht.
1: Wir werden natürlich alle Zeuginnen und Zeugen noch mal befragen. Wir werden alle vorhandenen Videoaufnahmen auswerten. Wir werden die Tonaufnahmen hier auswerten, die wir gemacht haben über die Nacht. Und dann wird sich daraus ein Bild zusammensetzen, was wir dem Tatverdächtigen konkret dann vorwerfen können. Und das übergeben wir natürlich auch der Staatsanwaltschaft, in deren Auftrag wir dann hier demnächst anfangen zu ermitteln.
0: US-Präsident Trump will im Iran-Krieg offenbar weiter verhandeln. Laut Medienberichten fordern die USA eine Garantie dafür, die wichtige Seestraße von Hormuz freizuhalten. Der Iran betont indes, dass man gar nicht nach Gesprächen gefragt hat. Trump hatte die Feuerpause zuletzt aufgekündigt. Im südspanischen Andalusien kämpfen hunderte Einsatzkräfte weiter gegen einen verheerenden Waldbrand. Mindestens 12 Menschen sind dabei ums Leben gekommen. Einige werden noch vermisst. Große Feuer halten aktuell ganz Südeuropa in Atem. Zuletzt auch in Frankreich, Portugal und Griechenland. Die Verhandlungen um die deutsche Bundestrainer-Nachfolge laufen. In New York hat es jetzt das erste Treffen von DFB-Bundesliga und Jürgen Klopp gegeben, berichtet die Bild. Klopp gilt als Wunschkandidat und hat offensichtlich auch Lust auf den Job. Die Gespräche mit Klopps bisherigem Arbeitgeber Red Bull stehen allerdings noch aus. 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
3: Besser ankommen mit dem besten Verkehrsservice. Auf der A29 Jade-Linie Wilhelmshaven Richtung Oldenburg. Achtung, zwischen Vedderwarden und dem Wilhelmshavener Kreuz liegen Reifenteile auf der Autobahn und da steht auch ein defektes Auto. Habt ihr noch weitere Staus, Blitzer oder Störungen gesehen? Dann könnt ihr sie gerne melden, telefonisch oder per WhatsApp an die Nordseewelle-Hotline 04931 97 3000.
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4: Da gibt es jetzt eine neue Führerscheinpflicht in Bremen. Ja, nicht für Mopeds, E-Roller oder Autos, nein, für eure Hunde. Warum das so ist, das verrate ich euch gleich bei eurem Lieblingsradiosender hier bei Nordseewelle. Vorher noch Alex Warren und Fever Dream und Lily Allen mit Not Fair.

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euer Weekend hier mit Nordseewelle, der meisten Musik und allen aktuellen Hits. Und es gibt jetzt eine neue Führerscheinpflicht in Bremen. Wenn ihr euch einen Hund holen wollt, dann braucht ihr einen Hundeführerschein. Ist absolut kein Spaß. Das Ganze für mehr Tierschutz und gesellschaftlichen Zusammenhalt bei uns im Nordwesten. Eine richtig gute Sache. In Niedersachsen gibt es den Hundeführerschein ja schon länger als Pflicht. Und in Bremen, da kommt er jetzt. Und so ein Hund soll ja im Prinzip auch das Leben so ein bisschen erheitern, schöner machen. Und gleichzeitig möchten wir aber unseren Hunden auch eine tolle Zeit schenken. Und deswegen dieser Hundeführerschein, da kann so ein bisschen optimiert werden. Ihr lernt da zum Beispiel so ganz viel auch über die Haltung, Verantwortung oder auch die Erziehung. Und genau mit diesen Tipps seid ihr denn nicht so überfordert. Und das ist ja eben das Wichtigste, weil zum Beispiel diese Überforderung, die die Herrchen und Frauchen haben, meistens der Grund sind, weswegen die Tiere denn schnell wieder im Tierheim landen. Also, wir haben das genau umgekehrt gemacht. Wir haben unseren Hund aus der Tierrettung geholt. Und wenn ihr jetzt in Bremen euch einen Hund holen wollt, dann einfach mal vor den Führerschein machen. Bereitet natürlich auch ideal vor. Also, richtig gute Sache. Wie läuft das Ganze so ab? Theoriefragen ist so ähnlich wie beim Autoführerschein. Und im praktischen Teil, da müsst ihr dann zeigen, dass euer Hund sich auch von euch führen lässt. Also ganz entspannt an der Leine und natürlich auch auf die Kommandos hört. Eine richtig gute Sache für Mensch und für Tier. Also der Hundeführerschein ist wichtig für uns alle und ist ab jetzt Pflicht in Bremen.

Flashback mit For the Cause, Stand By Me. Hier ist Nordseewelle mit der meisten Musik und allen aktuellen Hits. Gleich bei uns auf der Playlist. Obwohl, Regie, können wir so ein bisschen Urlaubsfeeling haben, so ein bisschen Entspannung am Meer? Ja, das klingt doch gut. Denn das ist genau das richtige Feeling für euren Sommer, für eure Sommerferien. Hier bei uns im Nordwesten gleich der Urlaubssounds von Klangkarussell. Also vielleicht mal zum Kühlschrank, nach einem Drink holen, rauf auf Balkonien oder auf die Terrasse und einfach mal dieses Wochenende genießen. Der richtige Soundtrack, klar, der kommt von uns jetzt.

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7: Besser ankommen mit dem besten Verkehrsservice. Auf der A29 Jade-Linie Wilhelmshaven Richtung Oldenburg, Vorsicht, zwischen Fedderwarden und dem Wilhelmshavener Kreuz liegen Reifenteile auf der Autobahn und da steht auch ein defektes Auto. Und auf der A28 leer Richtung Oldenburg liegen zwischen Aden-Remels und Westerstede-West mehrere Plastikteile auf der Autobahn. Habt ihr noch weitere Staus, Blitzer oder Störungen gesehen? Dann könnt ihr sie gerne melden, telefonisch oder per WhatsApp an die Nordseewelle-Hotline 04931 97 3000.
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8: 10 nackte Friseusen kennt ihr, ne? Von Micky Krause, seit fast 30 Jahren unterwegs und am 25. bei uns in Aurich. Mehr zu Micky Krause und der Party hört ihr gleich hier bei Nordseewelle. Vorher noch die meiste Musik mit allen aktuellen Hits auf der Playlist. Alma und Topic zusammen mit ATB und Your Love 9 PM.

0: Der Lauf Westen freut sich auf die Party des Jahres schlechthin. Aurich Ole! Happy Weekend mit Nordseewelle. Und mit dabei ist auch in Aurich der Partysänger überhaupt, Micky Krause. Wir kennen ihn von 10 nackte Friseusen. Also in den 2000er ist er damit auf jeden Fall richtig erfolgreich nach oben geschossen und hat sich auch weiter, ich sag mal, in der Ballermann-Szene ganz weit vorne gehalten. 10 nackte Friseusen. Wie ist denn dieser Song eigentlich entstanden?
1: Der Song 10 nackte Friseusen, den Song hat Lou Richter geschrieben. Ja. Lou Richter war damals ein Comedy-Star aus einem TV-Format. Und der hat mir irgendwann mal diesen Song zugeschickt über meinen Kumpel Amaretto. Der schreibt heute noch meine Songs. Und ja, ich habe mir den Song angehört, fand ihn sofort lustig und dann habe ich den gesungen.
0: Du bist ja viel unterwegs, immer noch auf Mallorca am Ballermann, aber natürlich auch in Deutschland. Ende des Monats bei uns im Nordwesten in Aurich, da gibt es große Unterschiede, oder nicht?
1: Nein, im Grunde nicht. Also ich kenne ja Aurich und Aurich, so klein ist Aurich auch nicht. Also da, wo ich wohne, wir haben 8000 Einwohner, da ist Aurich ja schon ein Schnaps größer. Ja. Die Leute wollen einfach auch die Musik, die man auf Mallorca hört, wollen die halt eben auch in Deutschland hören, gerade dann auch in Aurich an dem Samstag. Und von daher ist da kein großer Unterschied. Also ich glaube, ich bin musikalisch seit 28 Jahren unterwegs. Das heißt, jeder kennt irgendwie den einen oder anderen Song von mir und die Leute wollen einfach nur Spaß haben.
0: Wahnsinn, auf jeden Fall sehr sympathisch. Lieben Dank, Micky Krause. 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Taylor Swift jetzt mit The Fate of Ophelia.

0: freuen uns auf heute Abend ab 18 Uhr. Heißt es denn wieder hier bei eurem Lieblingsradiosender im Nordwesten?
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0: Die Top 3 der letzten Woche und alle Infos zu Enricos Neuvorstellung gibt's natürlich online unter radionordseewelle.de. Klickt da auf jeden Fall mal rein und freut euch schon jetzt auf heute Abend. 18 Uhr geht das los. Die meiste Musik mit allen aktuellen Hits bei Nordseewelle. Jetzt auf der Playlist für euch Glockenbach und Tom Walker. Hier ist Home für euren Samstag.

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2: Sonnig und trocken ist es heute Nachmittag bei uns im Nordwesten. Und bis zum Abend bleibt das auch so. An der Küste ziehen später ein paar mehr Wolken rein. Die Tagestopptemperatur liegt bei 31 Grad. Der Nordseewelle 3-Tage-Trend. Morgen meistens Sonne, später an der Küste wolkiger. Und nach Süden hin kann es vereinzelt Schauer geben. Dazu maximal 20 bis 31 Grad. Am Montag und Dienstag ähnlich, mit Sonne, Wolken und ab und zu einem Schauer.
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3: Ich bin Imme Kasten. Schönen guten Tag. Die Rufe nach einer Verschiebung der deutschen Klimaziele werden lauter. Vertreter aus Politik, Wirtschaft und Gewerkschaften fordern in der Welt am Sonntag erst 2050 CO2-neutral zu werden. Sönke Röhling.
4: Ja, so schreibt die EU das ja auch vor. Bisher will die Bundesregierung 5 Jahre eher klimaneutral werden, Hamburg sogar 10 Jahre. Das macht den Industriestandort aber nur teurer und dem Klima zu nützen, meint zum Beispiel RWE-Chef Kreber. Durch den Emissionshandel würden die Treibhausgase einfach woanders ausgestoßen. Kreber sagt außerdem, dass kurzfristige Maßnahmen wie ein Industriestrompreis noch keine Investitionen auslösen.
3: Zwischen den USA und dem Iran stehen die Zeichen auf Eskalation. Während im Hintergrund zwar weiter verhandelt wird, gibt es auf beiden Seiten Drohungen. Irans Anführer Khamenei will Rache für den Tod seines Vaters. Der war bei einem Luftangriff im Februar ums Leben gekommen. Zuvor waren mögliche Mordpläne an US-Präsident Trump bekannt geworden. Und der spricht nun von der Vernichtung des Iran, falls es einen Anschlag gibt. Die Feuerpause im Irankrieg hatte Trump kassiert. Aufatmen in Berlin. Die Geisel aus dem Supermarkt in Marienfelde ist befreit. Seit dem Abend hatte sich ein Mann dort mit einer Frau verschanzt. Die Polizei war mit einem Großaufgebot im Einsatz und konnte den Täter schließlich überwältigen. Die Hintergründe der Tat sind weiter unklar. In den Tiroler Alpen ist eine Deutsche tödlich mit einem Gleitschirm verunglückt. Die 28-Jährige stürzte bei Neustift in ein Waldgebiet und prallte gegen einen Baum. Laut Polizei stammt sie aus dem hessischen Schwalm-Eder-Kreis. Wie es zu dem Absturz kam, ist noch unklar. Die Verhandlungen um die deutsche Bundestrainer-Nachfolge laufen. In New York hat es jetzt das erste Treffen von DFB-Bundesliga und Jürgen Klopp gegeben, berichtet die Bild. Klopp gilt als Wunschkandidat und hat offensichtlich auch Lust auf den Job. Die Gespräche mit Klopps bisherigem Arbeitgeber Red Bull stehen allerdings noch aus. 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
2: Besser ankommen mit dem besten Verkehrsservice. Auf der A28 leer Richtung Oldenburg. Vorsicht, zwischen Apen-Remels und Westerstede-West liegen mehrere Plastikteile auf der Autobahn. Habt ihr noch weitere Staus, Blitzer oder Störungen gesehen? Dann könnt ihr sie gerne melden, telefonisch oder per WhatsApp an die Nordseewelle-Hotline 04931 97 3000.
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5: Das geht nochmal richtig ins Geld. Ne? Jetzt in den Urlaub. Tankstellen sind wieder auf Rekordhoch, kann man sagen. Tankrabatt AD, aber die Ferien, die tun nochmal das Übliche. Spartipps bekommt ihr gleich hier bei Nordseewelle. Nach der meisten Musik mit allen aktuellen Hits auf der Playlist. Super High. Nika, ihr hört den Summer Sound. Hier ist Following the

0: Schöne Ferien und Happy Weekends mit Nordseewelle, der meisten Musik und allen aktuellen Hits. Geht gleich weiter. Wir gucken mal ganz mutig auf die Preistafeln bei euch an der Tankstelle. Ja gut, Tankrabatt ist ja jetzt schon ein bisschen länger passé, aber ich sag mal, Sommerferien tun auch noch mal das Übliche. Auch hier bei uns im Nordwesten gehen die Preise ja tatsächlich richtig frech wieder nach oben. Also Ärgernis ohne Ende, aber es gibt natürlich auch Möglichkeiten, ein bisschen was zu sparen. Deswegen gleich bei mir Kollegin Claudia aus dem Nordseewelle-Team. Sag mal, bleibt das denn dabei, dass die Tankstellen nur noch einmal am Tag so um 12 die Preise nach oben schießen lassen dürfen?
1: Oder? Ja, der ADAC, der sagt, die größten Sparchancen, die haben wir auch weiterhin am späteren Vormittag oder eben um kurz vor Mittag. Und zum Start in die Ferien ist es nun natürlich auch entscheidend, wo wir tanken. Ja. Heißt, möglichst nicht an irgendeiner Autobahntankstelle stoppen. Da wird es richtig teuer. Da lohnt es sich wirklich schon, kurz von der Autobahn runterzufahren, um nachzutanken.
0: Okay, und diese Tank-Apps, ich habe da drei verschiedene auf meinem Smartphone. Darf ich die noch auf dem Handy drauf behalten oder soll ich die wieder runterschmeißen?
1: Ja, auf die seriösen Anbieter, da kann man sich schon verlassen. Es gibt ja auch eine Menge, die vom ADAC, Clever tanken und so weiter. Und die Tankstellenbetreiber, die müssen ihre Preise auch ans Bundeskartellamt übermitteln, bevor sie dann in der App landen und wir dann die günstigste Tankstelle in unserer Nähe finden. In der Nähe. 80 Kilometer Umweg. Ja, die rechnen sich am Ende wohl nicht.
0: Nein, natürlich nicht. Überhaupt nicht. Lieben Dank, Claudia aus dem Nordseewelle-Team. Also Augen auf beim Tanken. Das kann jetzt noch mal richtig ins Geld gehen. Wir wünschen euch schöne Ferien. Jetzt mit der meisten Musik und allen aktuellen Hits. DJ Bobo, Somebody Dance With Me, 90s Power und Bruno Mars.

to the 90s mit DJ Bobo und Somebody Dance With Me. 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
3: Besser ankommen mit dem besten Verkehrsservice. Auf der A28 leer Richtung Oldenburg. Achtung, zwischen Apen-Remels und Westerstede-West liegen mehrere Plastikteile auf der Straße. Habt ihr noch weitere Staus, Blitzer oder Störungen gesehen? Dann könnt ihr sie gerne melden, telefonisch oder per WhatsApp an die Nordseewelle-Hotline 04931 97 3000.
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4: Die Schulen, die werden richtig aufgepimpt bei uns im Nordwesten. Schön in den Sommerferien. Vielleicht erkennt ihr eure Schule in 5,5 Wochen ja gar nicht wieder. Warum das gemacht wird und wo, hört ihr nach J-Lo und Nico Santos.

Sound und gute Laune von J-Lo, Let's Get Loud. Der nächste Sonnenschein in Form von Nordseewelle ist da, Sabrina Carpenter mit Tears. Gleich auf der Playlist mit der meisten Musik und allen aktuellen Hits geht's gleich weiter. Ja, in 5,5 Wochen in etwa gibt es dann wieder Schulalltag bei uns im Nordwesten. Aber an den Schulen wird ordentlich rumgebastelt in der Abwesenheit von Lehrern und Schulkindern. Da gibt es nämlich ein bisschen Bastelarbeit. Besonders viel zu tun gibt es zum Beispiel in Oldenburg. 25 Schulen werden da in den Ferien fürs neue Schuljahr richtig fresh gemacht. Die Grundschule Klingenbergstraße bekommt denn eine neue Wärmeversorgungsanlage für die Kita. Dann gibt es noch bei der Grundschule und Sporthalle neue Heizkörper. Also alles perfekt vorbereitet, denn für die etwas kältere Jahreszeit. Und am Schulzentrum Alexanderstraße werden Regenschmutz- und Trinkwasserleitungen neu verlegt. Und die Böden in der Sporthalle, die werden ebenfalls repariert. Also eine richtig gute Sache. Gehen alle mal raus, hier die großen Props an die Hausmeister bei uns im Nordwesten, die dann natürlich tatkräftig mit anpacken und die Schulen wieder richtig schön machen, damit das dann nach den großen Sommerferien hier im Nordwesten auch wieder richtig schön angenehm ist und zumindest ein bisschen mehr Spaß macht. Apropos Spaß, an Schule denken wir jetzt gar nicht. Wir denken an die Sommerferien, wir denken an das gute Wetter und

Musik und allen aktuellen Hits. Und wir freuen uns hier immer mit euch gemeinsam zu talken, in den Samstag zu starten. Talkmasterin Susanka, jeden Samstagmorgen ab 8 Uhr hier bei eurem Lieblingsradiosender im Nordwesten. So ist der Start ins Wochenende, so ein bisschen lockerer, ne? Ein bisschen Unterhaltung am Frühstückstisch. 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
11: Sonnig und trocken ist es heute Nachmittag bei uns im Nordwesten. Und bis zum Abend bleibt das auch so. An der Küste ziehen später ein paar mehr Wolken rein. Die Tagestopptemperatur liegt bei 31 Grad. Der Nordseewelle 3-Tage-Trend. Morgen meistens Sonne, später an der Küste wolkiger. Und nach Süden hin kann es vereinzelt Schauer geben. Dazu maximal 20 bis 31 Grad. Am Montag und Dienstag ähnlich, mit Sonne, Wolken und ab und zu einem Schauer.
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12: Ich bin Imme Kasten. Schönen guten Tag. Die Rufe nach einer Verschiebung der deutschen Klimaziele werden lauter. Vertreter aus Politik, Wirtschaft und Gewerkschaften fordern in der Welt am Sonntag erst 2050 CO2-neutral zu werden. Sönke Röhling.
13: Also schreibt die EU das ja auch vor. Bisher will die Bundesregierung 5 Jahre eher klimaneutral werden, Hamburg sogar 10 Jahre. Das macht den Industriestandort aber nur teurer und dem Klima zu nützen, meint zum Beispiel RWE-Chef Kreber. Durch den Emissionshandel würden die Treibhausgase einfach woanders ausgestoßen. Kreber sagt außerdem, dass kurzfristige Maßnahmen wie ein Industriestrompreis noch keine Investitionen auslösen.
12: In Nordrhein-Westfalen gibt es nach Bränden immer noch Einschränkungen im Bahnverkehr und jetzt ist im Netz ein Bekennerschreiben aufgetaucht. Demnach hat eine linksextreme Gruppe Feuer in mehreren Kabelschächten gelegt. Ob das Schreiben echt ist, lässt sich nur schwer überprüfen. Der Kölner Staatsschutz ermittelt. Aufatmen in Berlin, die Geisel aus dem Supermarkt in Marienfelde ist befreit. Seit dem Abend hatte sich ein Mann dort mit einer Frau verschanzt. Die Polizei war mit einem Großaufgebot im Einsatz und konnte den Täter schließlich überwältigen. Aufatmen in Berlin, die Geisel aus dem Supermarkt in Marienfelde ist befreit.

0: noch unklar.
1: Bei der Fußball-WM hat die Schweiz in der kommenden Nacht einen dicken Brocken vor der Brust. Das Team von Coach Murat Yakin trifft im Viertelfinale in Kansas City auf Titelverteidiger Argentinien. Trotzdem rechnet sich die Schweiz etwas aus, hatten sich Messi und Co. doch zuletzt schwer getan. Davor spielt noch Norwegen gegen England. 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
3: Besser ankommen mit dem besten Verkehrsservice. Nichts los auf den Straßen, aktuell freie Fahrt. Habt ihr noch weitere Staus, Blitzer oder Störungen gesehen? Dann könnt ihr sie gerne melden, telefonisch oder per WhatsApp an die Nordseewelle-Hotline 04931 97 3000.
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4: Wir sind bei euch, das war auf letzten Drücker, den Koffer packen. Morgen geht es in den Urlaub, aber wir haben da noch so ein paar Spartipps. Also nicht nur für euren Geldbeutel, sondern natürlich auch für die Müllproduktion. Mehr dazu in

0: Avicii, Broken Arrows bei Nordseewelle auf der Playlist mit der meisten Musik und allen aktuellen Hits. Gleich Ausnahmestar Ed Sheeran und Sapphire Sommerurlaub 2025 mit wirklich angenehmem Wetter. Aber wie sieht's denn mit der Kohle aus? Ne? Wir geben ja alle so ein bisschen mehr Geld aus als vielleicht, ja, nötig. Deswegen haben wir so ein paar Tipps für euch, dass es dieses Jahr nicht passiert. Fängt schon beim Packen an. Ne? Also meistens knallt man alles so rein. Das meiste, das braucht man gar nicht. Spart Kohle, aber auch Müll, Kollege Dominik. Was kommt denn jetzt tatsächlich in den Urlaubskoffer rein?
1: Im Grunde alles, was Mehrweg im Namen trägt. Zum Beispiel eine eigene Trinkflasche oder einen Kaffeebecher für unterwegs.
0: Okay.
1: Wer dann noch eine Brotdose, wiederverwendbare Behälter und eine Stofftasche einpackt, spart sich im Urlaub ziemlich viel Einwegplastik bei spontanen Einkäufen.
0: Mhm.
1: Und im Kulturbeutel gilt, feste Seife und festes Shampoo nutzen.
0: Okay.
1: Die halten gefühlt ewig und verursachen keinen extra Verpackungsmüll.
0: Ist aber nicht so schön, ne, wenn man eine feste Seife hat, als so ein herrlich riechendes Duschgel. Ne? Aber gut, damit ist der Koffer schon mal halb voll geknallt. Wie ist das denn jetzt mit den Klamotten? Also soll ja auch nicht so viel Platz einnehmen. Ne?
1: Für warme Reiseziele sind leichte, atmungsaktive Stoffe wie Lein oder Merinowolle perfekt. Mhm. Vor allem Kleidung aus Merinowolle stinkt nicht so schnell.
0: Ja, stimmt.
1: Man kann sie also super mehrfach tragen und spart Packvolumen. Wenn es in kühlere Regionen geht, hilft das klassische Zwiebelprinzip. Lieber mehrere dünne Schichten kombinieren, die man flexibel an- oder wieder ausziehen kann.
0: Guck mal, so simpel, aber doch so effektiv. Lieben Dank, Dominik aus dem Nordseewelle-Team, und damit Happy Sommerferien, ihr Lieben.

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Open Your Eyes. Ja, das gilt natürlich auch für das Packen vom Urlaubsgepäck. Nordseewelle hier mit der meisten Musik und allen aktuellen Hits haben wir ja gerade schon von Dominik ordentlich Tipps bekommen. Mariana aus Emden schreibt, wir sind

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2: Besser ankommen mit dem besten Verkehrsservice. Im Moment ist alles frei auf den Straßen bei uns in Niedersachsen, keine Staus. Habt ihr noch weitere Staus, Blitzer oder Störungen gesehen? Dann könnt ihr sie gerne melden, telefonisch oder per WhatsApp an die Nordseewelle-Hotline 04931 97 3000.
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3: Hundeführerscheinpflicht in Bremen. Also in Niedersachsen ist es ja schon länger Pflicht, aber es kommt nicht nur dem Tier, sondern natürlich auch euch zugute. Warum, verrate ich euch nach Pink und Michael Schulte mit 5 a.m.

Euer Weekend hier mit Nordseewelle, der meisten Musik und allen aktuellen Hits. Und es gibt jetzt eine neue Führerscheinpflicht in Bremen, wenn ihr euch einen Hund holen wollt. Dann braucht ihr einen Hundeführerschein. Ist absolut kein Spaß. Das Ganze für mehr Tierschutz und gesellschaftlichen Zusammenhalt bei uns im Nordwesten. Eine richtig gute Sache. In Niedersachsen gibt es den Hundeführerschein ja schon länger als Pflicht. Und in Bremen, da kommt er jetzt. Und so ein Hund soll ja im Prinzip auch das Leben so ein bisschen erheitern, schöner machen. Und gleichzeitig möchten wir aber unseren Hunden auch eine tolle Zeit schenken. Und deswegen dieser Hundeführerschein, da kann so ein bisschen optimiert werden. Ihr lernt da zum Beispiel so ganz viel auch über die Haltung, Verantwortung oder auch die Erziehung. Und genau mit diesen Tipps seid ihr denn nicht so überfordert. Und das ist ja eben das Wichtigste, weil zum Beispiel diese Überforderung, die die Herrchen und Frauchen haben, meistens der Grund sind, weswegen die Tiere denn schnell wieder im Tierheim landen. Also, wir haben das genau umgekehrt gemacht. Wir haben unseren Hund aus der Tierrettung geholt. Und wenn ihr jetzt in Bremen euch einen Hund holen wollt, dann einfach mal vorher den Führerschein machen. Bereitet natürlich auch ideal vor. Also, richtig gute Sache. Wie läuft das Ganze so ab? Theoriefragen ist so ähnlich wie beim Autoführerschein. Und im praktischen Teil, da müsst ihr dann zeigen, dass euer Hund sich auch von euch führen lässt. Also ganz entspannt an der Leine und natürlich auch auf die Kommandos hört. Eine richtig gute Sache für Mensch und für Tier. Also der Hundeführerschein ist wichtig für uns alle und ist ab jetzt Pflicht in Bremen. Und ihr seid natürlich ganz entspannt immer mit eurem Lieblingsradiosender hier im Nordwesten, der meisten Musik und allen aktuellen Hits für euren Samstagnachmittag. Gleich Deepish Mode, Personal Jesus und das hier ist Groovy Sound von Samba. Hier ist 12 to 12.

Personal Jesus auf der Nordseewelle Playlist. Aus der gleichen Dekade kann man sagen. Gleich Alpha Will zusammen mit Ava Max und David Guetta. Alles in einem Nordseewelle-Hit vereint. Forever Young. 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
11: Meist sonnig und trocken ist es gerade bei uns im Nordwesten. Nur ein paar Wolken hängen am Himmel und die Tagestoptemperatur liegt bei 31 Grad. Der Nordseewelle 3-Tage-Trend. Morgen bleibt es oft sonnig, später an der Küste mehr Wolken und nach Süden hin kann vereinzelt ein Schauer runterkommen. Dazu maximal 25 bis 31 Grad. Am Montag und Dienstag weiter sommerlich mit Sonne und ab und zu einem Schauer.
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12: Ich bin Imme Kasten. Schönen guten Tag. Brandanschläge aufs Schienennetz sorgen in Nordrhein-Westfalen für weitreichende Einschränkungen. Jetzt ist im Internet ein Bekennerschreiben aufgetaucht. Philipp Nützig.
13: Eine linksextreme Gruppe namens Kommando Angry Birds hat demnach die Brände gelegt. Betroffen waren mehrere Kabelschächte an der Strecke zwischen Düsseldorf und Köln. Dem Schreiben zufolge steckt Hass auf die Industrie hinter der Tat. Ob es authentisch ist, lässt sich nicht mit Sicherheit sagen. Wegen der Brandfolgen wurden Züge umgeleitet und Verbindungen gestrichen. Der Kölner Staatsschutz ermittelt.
12: Bei den Löscharbeiten im spanischen Andalusien hofft die Feuerwehr auf Fortschritte. Die Einsatzkräfte können mittlerweile im Angriffsmodus gegen den Waldbrand vorgehen, sagt Andalusiens Katastrophenschutzminister. Wegen der Wetterlage mussten sie sich bislang zurückhalten. Mindestens 12 Menschen waren bei dem Brand bisher ums Leben gekommen. Die Behörden sprechen von 7 offiziellen Vermisstenanzeigen. Auslöser war offenbar eine kaputte Stromleitung. Die Rufe nach einer Verschiebung der deutschen Klimaziele werden lauter. Vertreter aus Politik, Wirtschaft und Gewerkschaften fordern in der Welt am Sonntag erst 2050 CO2-neutral zu werden, so wie das die EU vorschreibt. In der deutschen Zielmarke 2045 sehen sie eine unnötige Belastung für die Industrie. Zwischen den USA und dem Iran stehen die Zeichen auf Eskalation. Während im Hintergrund zwar weiter verhandelt wird, gibt es auf beiden Seiten Drohungen. Irans Anführer Khamenei will Rache für den Tod seines Vaters. Der war bei einem Luftangriff im Februar ums Leben gekommen. Zuvor waren mögliche Mordpläne an US-Präsident Trump bekannt geworden. Und der spricht nun von der Vernichtung des Iran, falls es einen Anschlag gibt. Die Feuerpause im Irankrieg hatte Trump kassiert. Bundestrainer Jürgen Klopp. Das wird immer wahrscheinlicher. Der DFB und der 59-Jährige sollen sich grundsätzlich einig sein, heißt es in einem Statement des Verbands. Allerdings

0: dann könnt ihr sie gerne melden, telefonisch oder per WhatsApp an die Nordseewelle-Hotline 04931 97 3000.
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2: Micky Krause bei uns im Nordwesten am 25. Juli bei Aurich. Ole! So inspirierend, dieser Ballermann-Star. Sprechen wir gleich nochmal mit.

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0: Essen freut sich auf die Party des Jahres schlechthin. Aurich Ole! Happy Weekend mit Nordseewelle. Und mit dabei ist auch in Aurich der Partysänger überhaupt, Micky Krause. Wir kennen ihn von 10 nackte Friseusen. Also in den 2000er ist er damit auf jeden Fall richtig erfolgreich nach oben geschossen und hat sich auch weiter, ich sag mal, in der Ballermann-Szene ganz weit vorne gehalten. 10 nackte Friseusen. Wie ist denn dieser Song eigentlich entstanden, Micky?
1: Der Song 10 nackte Friseusen, den Song hat Lou Richter geschrieben. Ja. Lou Richter war damals ein Comedy-Star aus einem TV-Format und der hat mir irgendwann mal diesen Song zugeschickt über meinen Kumpel Amaretto, der schreibt heute noch meine Songs. Und ja, ich habe mir den Song angehört, fand ihn sofort lustig und dann habe ich den gesungen.
0: Du bist ja viel unterwegs, immer noch auf Mallorca am Ballermann, aber natürlich auch in Deutschland. Ende des Monats bei uns im Nordwesten in Aurich, da gibt es große Unterschiede, oder nicht?
1: Nein, im Grunde nicht. Also ich kenne ja Aurich und Aurich, so klein ist Aurich auch nicht. Also da, wo ich wohne, wir haben 8000 Einwohner, da ist Aurich ja schon ein Schnaps größer. Ja. Dann die Leute wollen einfach auch die Musik, die man auf Mallorca hört, wollen die halt eben auch in Deutschland hören, gerade dann auch in Aurich an dem Samstag. Und von daher ist da kein großer Unterschied. Also ich glaube, ich bin musikalisch seit 28 Jahren unterwegs. Das heißt, jeder kennt irgendwie den einen oder anderen Song von mir und die Leute wollen einfach nur Spaß haben.
0: Wahnsinn. Auf jeden Fall sehr sympathisch. Lieben Dank, Micky Krause. 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
2: Besser ankommen mit dem besten Verkehrsservice. In Oldenburg gibt es in der Wedestraße zwischen dem Ortseingang und unterm Berg nach einem Unfall Verkehrsbehinderungen. Habt ihr noch weitere Staus, Blitzer oder Störungen gesehen? Dann könnt ihr sie gerne melden, telefonisch oder per WhatsApp an die Nordseewelle Hotline 04931 97 3000.
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3: Wir schauen wieder auf den Cent. Die Tankstellen sind wieder unmöglich hoch in ihrer Preisgestaltung. Klar, Tankrabatt AD und mittendrin in den Sommerferien bei uns im Nordwesten. Trotzdem können wir sparen. Gleich mit den Tankspartipps von unserer Kollegin Claudia aus dem Nordseewelle-Team. Davor Michael Patrick Kelly mit voilà. Und Seat zusammen mit David Guetta. Gute Laune, Summer Sound für euren Samstagabend. Hier ist Beautiful People.

0: Schöne Ferien und Happy Weekends mit Nordseewelle, der meisten Musik und allen aktuellen Hits. Geht gleich weiter. Wir gucken mal ganz mutig auf die Preistafeln bei euch an der Tankstelle. Ja gut, Tankrabatt ist ja jetzt schon ein bisschen länger passé, aber ich sag mal, Sommerferien tun auch nochmal das Übliche. Auch hier bei uns im Nordwesten gehen die Preise ja tatsächlich richtig frech wieder nach oben. Also Ärgernis ohne Ende, aber es gibt natürlich auch Möglichkeiten, ein bisschen was zu sparen. Deswegen gleich bei mir Kollegin Claudia aus dem Nordseewelle-Team. Sag mal, bleibt das denn dabei, dass die Tankstellen nur noch einmal am Tag so um 12 die Preise nach oben schießen lassen dürfen? Oder?
1: Ja, der ADAC, der sagt, die größten Sparchancen, die haben wir auch weiterhin am späteren Vormittag oder eben um kurz vor Mittag. Und zum Start in die Ferien ist es nun natürlich auch entscheidend, wo wir tanken. Ja. Heißt, möglichst nicht an irgendeiner Autobahntankstelle stoppen. Da wird es richtig teuer. Da lohnt es sich wirklich schon, kurz von der Autobahn runterzufahren, um nachzutanken.
0: Okay, und diese Tank-Apps, ich habe da drei verschiedene auf meinem Smartphone. Darf ich die noch auf dem Handy drauf behalten oder soll ich die wieder runterschmeißen?
1: Ja, auf die seriösen Anbieter, da kann man sich schon verlassen. Es gibt ja auch eine Menge, die vom ADAC, Clever tanken und so weiter. Und die Tankstellenbetreiber, die müssen ihre Preise auch ans Bundeskartellamt übermitteln, bevor sie dann in der App landen und wir dann die günstigste Tankstelle in unserer Nähe finden. In der Nähe. 80 Kilometer Umweg. Ja, die rechnen sich am Ende wohl nicht.
0: Nein, natürlich nicht. Überhaupt nicht. Lieben Dank, Claudia aus dem Nordseewelle-Team. Also Augen auf beim Tanken. Das kann jetzt nochmal richtig ins Geld gehen. Wir wünschen euch schöne Ferien.

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Hitparade Nordseewelle mit der meisten Musik und allen aktuellen Hits. Summer Sounds gleich von Nico Santos, Ray of Light und eure persönliche Top 20, die meistgewünschten Hits bei uns im Nordwesten, gibt es gleich. In noch nicht mal 15 Minuten von unserem Chart-Experten Enrico. Dazu eure hoffentlich neue Top 3. Erfahrt ihr denn so gegen 7:45 und natürlich ganz viele Neuvorstellungen, Hit-Tipps für unsere Playlists hier im Nordwesten. Bedeutet für mich Feierabend. Martin Putz ist raus. Wir hören uns dann nächsten Samstag wieder ab 14 Uhr, wie gewohnt, hier bei eurem Lieblingsradiosender im Nordwesten. Schönes Restweekend.

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10: Meist sonnig und trocken geht's durch den Abend bei uns im Nordwesten. Nur ein paar Wolken hängen mal mit drin und an der Küste kann es später dunstig werden. In der Nacht bleibt's klar bis leicht wolkig, Regen ist kein Thema und die Temperaturen gehen runter auf 17 bis 11 Grad. Der Nordseewelle 3-Tage-Trend. Morgen weiter viel Sonne, später an der Küste mehr Wolken, Tagestop-Temperatur bis 31 Grad. Am Montag und Dienstag bleibt's oft sonnig, ab und zu mit einem Schauer.
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11: Ich bin Imme Kasten. Schönen guten Abend. Brandanschläge aufs Schienennetz sorgen in Nordrhein-Westfalen für weitreichende Einschränkungen. Jetzt ist im Internet ein Bekennerschreiben aufgetaucht. Philipp Nützig.
12: Eine linksextreme Gruppe namens Kommando Angry Birds hat demnach die Brände gelegt. Betroffen waren mehrere Kabelschächte an der Strecke zwischen Düsseldorf und Köln. Dem Schreiben zufolge steckt Hass auf die Industrie hinter der Tat. Ob es authentisch ist, lässt sich nicht mit Sicherheit sagen. Wegen der Brandfolgen wurden Züge umgeleitet und Verbindungen gestrichen. Der Kölner Staatsschutz ermittelt.
11: Bei den Löscharbeiten im spanischen Andalusien hofft die Feuerwehr auf Fortschritte. Die Einsatzkräfte können mittlerweile im Angriffsmodus gegen den Waldbrand vorgehen, sagt Andalusiens Katastrophenschutzminister. Wegen der Wetterlage mussten sie sich bislang zurückhalten. Mindestens 12 Menschen waren bei dem Brand bisher ums Leben gekommen. Die Behörden sprechen von 7 offiziellen Vermisstenanzeigen. Auslöser war offenbar eine kaputte Stromleitung. Die Rufe nach einer Verschiebung der deutschen Klimaziele werden lauter. Vertreter aus Politik, Wirtschaft und Gewerkschaften fordern in der Welt am Sonntag erst 2050 CO2-neutral zu werden, so wie das die EU vorschreibt. In der deutschen Zielmarke 2005 und beiden Seiten Drohungen. Irans Anführer Khamenei will Rache für den Tod seines Vaters.

0: war bei einem Luftangriff im Februar ums Leben gekommen. Zuvor waren mögliche Mordpläne an US-Präsident Trump bekannt geworden und der spricht nun von der Vernichtung des Iran, falls es einen Anschlag gibt. Die Feuerpause im Irankrieg hatte Trump kassiert. Bundestrainer Jürgen Klopp. Das wird immer wahrscheinlicher. Der DFB und der 59-Jährige sollen sich grundsätzlich einig sein, heißt es in einem Statement des Verbands. Allerdings hat Klopps aktueller Arbeitgeber Red Bull auch noch ein Wörtchen mitzureden. 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
2: Besser ankommen mit dem besten Verkehrsservice. Es gibt gerade keine Staus, ihr kommt entspannt durch. Habt ihr noch weitere Staus, Blitzer oder Störungen gesehen? Dann könnt ihr sie gerne melden, telefonisch oder per WhatsApp an die Nordseewelle-Hotline 04931 97 3000.
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3: Hi, herzlich willkommen zu den Top 20 Hörercharts. Hier sind sie, die 20 beliebtesten Hits der vergangenen 7 Tage, gewünscht und gewählt von euch. Und in dieser Woche gibt's einen Neueinstieg, einen Wiedereinstieg und natürlich die große Frage, kann Shaki Shakira gemeinsam mit Burna Boy die Nummer 1 verteidigen? So, und bevor wir gleich mit Platz 20 starten, schauen wir noch einmal zurück auf die Top 3 der letzten Woche.
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3: Wir Drop Dead, Olivia Rodrigo auf der 3.

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1: Wenn irgendwo Sommer, Club und Radiohit zusammenkommen, dann ist Calvin Harris meistens nicht weit. Diesmal mit dabei Jessie, eine starke Stimme aus Irland. Sie hat sich in den letzten Jahren besonders im Dance-Bereich einen Namen gemacht. Nun also zurück in den Hörercharts, Calvin und Jessie mit Satisfy.
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0: Auf 19 in dieser Woche Move into the Sun, Yücel. Von ihm haben wir später noch eine ganz neue Nummer.
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0: Bei ihm klingen die Songs immer noch Sonne, Meer, Festival, Sonnenuntergang und er hatte sie schon alle, also im Studio. Die Rede ist hier vom Musiker Kygo aus Norwegen. Kennen wir für so viele Hits mit Whitney Houston, Selena Gomez, Ellie Goulding, Ava Max und viele mehr. Und nun Max McNown aus den USA und den gemeinsamen neuen Song Take Me Back, unser erster Hitvorschlag.

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1: Drei Plätze aufwärts in dieser Woche geht's für Christy Sarandi. Good Old Days aktuell auf Platz 17. Haben wir gerade gehört. Für Superstar Jennifer Lopez und dem erfolgreichsten französischen DJ David Guetta geht's in dieser Woche einen Platz runter auf der Chartsleiter mit Save Me Tonight. Platz

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2: Hier sind die Charts der Woche und wir sind schon bei
1: Platz 15.
2: Leonie gehört ja zu den erfolgreichsten deutschen Popstimmen der letzten Jahre. Callum Scott kennt man natürlich auch und vor allen Dingen an ihrer Seite. Hier mit dem Hit Stay, schon 10 Wochen bei uns. Gefolgt von Tyler und Sarah Larsson. She Did It Again.

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1: Und 20 Jahre geht's zurück. 1999, da sangen die Fantastischen Vier ein ganzes Lied mit Abkürzungen. MFG, mit freundlichen Grüßen. MFG.

Nummer schafft es damals auf Platz 2 der Charts. 3 Monate später, Wer wird Millionär? Mit Günther Jauch startet auf RTL. 16 Gewinner bei der 1-Million-Euro-Frage gab es bisher. Und nach 27 Jahren immer noch ein Dauerbrenner im TV. Und 1999 wurde der Song Blue vom italienischen Musikertrio Eiffel 65 über Nacht zum Renner, wurde sogar für einen Grammy nominiert. David Guetta hat den Song 2023 neu aufgenommen. Heute vor 27 Jahren war die Bloodhound Gang fett angesagt mit The Bad Touch.

0: Und natürlich die deutsche Band Rammstein mit Engel. 1999 bekam die Band einen Echo in der Kategorie erfolgreichste nationale Künstler im Ausland.
1: Ladies and gentlemen, this is Mambo number 5.
0: 1999 in den Jahrescharts stand Lou Bega ganz weit oben an der Spitze, hatte 99

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1: In Kapstadt geboren, in Lüneburg aufgewachsen, hat dann einige Jahre in Kanada gelebt und jetzt ist er in Berlin angekommen. Dort ist sein großer Hit Show Me Love entstanden und dieser neue Song, haben wir gerade gehört, WCMC mit Falling Stars. Unser zweiter Hitvorschlag, wer WCMC live erleben möchte, einen bestätigten Termin gibt's momentan, das Reeperbahn-Festival in Hamburg, 16. bis 19. September.
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1: Knapp vor den Top 10 steht diesmal Harry Styles.

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4: Ich bin Gisa Weber. Schönen guten Abend. Die deutsche Industrie will länger CO2 ausstoßen dürfen. Vertreter aus Politik, Wirtschaft und Gewerkschaften sprechen sich dafür aus, die Klimaneutralität erst für 2050 anzupeilen. Bislang liegt Deutschland 5 Jahre vor dem EU-Ziel. Das macht den Industriestandort bloß teurer, ohne dem Klima zu nützen, meint etwa RWE-Chef Kreber in der Welt am Sonntag. Kurzfristige Maßnahmen wie ein günstiger Industriestrompreis würden keine Investitionen anstoßen. Brandanschläge aufs Schienennetz sorgen in NRW für weitreichende Einschränkungen. Nun ist im Internet ein Bekennerschreiben aufgetaucht, Philipp Nützig.
5: Eine linksextreme Gruppe namens Kommando Angry Birds hat demnach die Brände gelegt. Betroffen waren mehrere Kabelschächte an der Strecke zwischen Düsseldorf und Köln. Dem Schreiben zufolge steckt Hass auf die Industrie hinter der Tat. Ob es authentisch ist, lässt sich nicht mit Sicherheit sagen. Wegen der Brandfolgen wurden Züge umgeleitet und Verbindungen gestrichen. Der Kölner Staatsschutz ermittelt.
4: Die Berliner Polizei hat eine Geisel aus einem Supermarkt befreit. Seit dem Abend hatte sich ein Mann dort mit einer Frau verschanzt. Der Täter soll bewaffnet gewesen sein und drohte mit Gewalt. Am Vormittag erfolgte dann der Zugriff durch Spezialkräfte. Die Hintergründe der Tat sind weiter unklar. Nach dem Ende der Feuerpause im Irankrieg folgt nun ein wüster Schlagabtausch. Der iranische Anführer Khamenei droht mit Rache für seinen Vater, der im Februar getötet worden war. US-Präsident Trump fürchtet einen iranischen Mordanschlag und spricht von der Vernichtung des Landes, falls es dazu kommt. Es gibt Hoffnung beim Waldbrandeinsatz im spanischen Andalusien. Dank der Wetterlage kann die Feuerwehr jetzt besser gegen die Flammen vorgehen, so Andalusiens Katastrophenschutzminister. Mindestens 12 Menschen sind bei dem Brand ums Leben gekommen. Laut den Behörden gibt es 7 offizielle Vermisstenanzeigen. Bei der Fußball-WM hat die Schweiz in der Nacht einen dicken Brocken vor der Brust. Das Team von Coach Murat Yakin trifft im Viertelfinale in Kansas City auf Titelverteidiger Argentinien. Trotzdem rechnet sich die Schweiz eine Chance aus, hatten sich Messi und Co. doch zuletzt schwer getan. Davor spielt noch das Team von Coach Murat Yakin trifft im Viertelfinale in Kansas City auf Titelverteidiger Argentinien. Trotzdem rechnet sich die Schweiz eine Chance aus, hatten sich Messi und Co. doch zuletzt schwer getan.

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Aufnahmen mit Ray, David Guetta, Tom Grennan oder Jax Jones. Und nach einer kleinen Pause ist er wieder zurück. Das ist seine erste Veröffentlichung in diesem Jahr. Hier ist unser dritter Hitvorschlag, Whisper von Joel Corry.

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1: Einen Platz abwärts geht's in dieser Woche für One Republic, Need Your Love, auf 7. Gleich eure 5 erfolgreichsten und meistgewünschten Songs dieser Woche. Er gehörte lange dazu, Alex Borin mit Fever Dream. Heute hier auf Platz 6.

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1: So, und jetzt geht's Schlag auf Schlag Richtung Platz 1. Kygo hatten wir vorhin schon mit seinem neuen Song Take Me Back. Jetzt kommt Save My Love gemeinsam mit Khalid.
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1: Gefolgt von Teddy Swims.

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0: Mr. Know It All. Letzte Woche noch 2, bisschen abgerutscht. Teddy Swims in dieser Woche auf Platz 4.
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0: Sie ist Tourphänomen, Rekordhalterin, Grammy-Gewinnerin, Popstar Taylor Swift. I knew it, I knew you. 5 Plätze geht's aufwärts.
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0: Der Franzose Ugel gemeinsam mit Bryson Tiller, Temptation heißt der neue Track. Ugel Live gibt's zum Beispiel im November in Berlin und Düsseldorf.
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0: Ganz nah an der Spitze sind jetzt Martin Garrix und Ed Sheeran.
1: Platz 2.
0: Repeated.

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2: Und das waren sie, eure 20 meistgewünschten und beliebtesten Songs der Woche. Die sind bei Platz 1 angekommen, zum vierten Mal in Folge. An der Spitze Shakira, Burna Boy, Die Die. Latz.

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3: Ich bin Gisa Weber. Schönen guten Abend. Die Rufe nach einer Verschiebung der deutschen Klimaziele werden lauter. Vertreter aus Politik, Wirtschaft und Gewerkschaften fordern in der Welt am Sonntag, erst 2050 CO2-neutral zu werden, Sönke Röhling.
4: Ja, so schreibt die EU das ja auch vor. Bisher will die Bundesregierung 5 Jahre eher klimaneutral werden, Hamburg sogar 10 Jahre. Das macht den Industriestandort aber nur teurer und dem Klima zu nützen, meint zum Beispiel RWE-Chef Kreber. Durch den Emissionshandel würden die Treibhausgase einfach woanders ausgestoßen. Kreber sagt außerdem, dass kurzfristige Maßnahmen wie ein Industriestrompreis noch keine Investitionen auslösen.
3: Brandanschläge aufs Schienennetz sorgen in NRW für weitreichende Einschränkungen. Nun ist im Internet ein Bekennerschreiben aufgetaucht, Philipp Nützig.
5: Eine linksextreme Gruppe namens Kommando Angry Birds hat demnach die Brände gelegt. Betroffen waren mehrere Kabelschächte an der Strecke zwischen Düsseldorf und Köln. Dem Schreiben zufolge steckt Hass auf die Industrie hinter der Tat. Ob es authentisch ist, lässt sich nicht mit Sicherheit sagen. Wegen der Brandfolgen wurden Züge umgeleitet und Verbindungen gestrichen. Der Kölner Staatsschutz ermittelt.
3: Die Geiselnahme in einem Supermarkt beschäftigt jetzt die Berliner Staatsanwaltschaft. Ein Mann hatte eine Mitarbeiterin gestern Abend in seine Gewalt gebracht. Erst heute Morgen gelang es einem Spezialeinsatzkommando, ihn zu überwältigen und die Frau zu befreien. Sie erlitt einen Schock. Die Hintergründe der Tat sind noch unklar. Zwischen den USA und dem Iran stehen die Zeichen auf Eskalation. Irans Anführer Khamenei droht mit Rache für den Tod seines Vaters. US-Präsident Trump wiederum fürchtet einen iranischen Mordanschlag und spricht von der Vernichtung des Landes, falls es dazu kommt. Die Feuerpause im Irankrieg hatte Trump kassiert. Was von Menschen gemacht, liegt jetzt die Berliner Staatsanwaltschaft. Ein Mann hatte eine Mitarbeiterin gestern Abend in seine Gewalt gebracht. Erst heute Morgen gelang es einem Spezialisten.

0: sich auch bei Musik immer schwerer sagen. Internationale Musikverbände schlagen jetzt eine Kennzeichnung vor. Fans wollten wissen, ob und wie KI genutzt wurde, heißt es zur Begründung. Geplant ist allerdings nur ein freiwilliges Modell. Der DFB ist in den Verhandlungen mit Jürgen Klopp um den Posten des Bundestrainers einen großen Schritt vorangekommen. Beide Seiten haben sich bei einem Treffen in New York grundsätzlich geeinigt, heißt es. Was unter anderem noch fehlt, ist das Go von Klopps aktuellem Arbeitgeber Red Bull. 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
1: Ich bin Hanna Messerschmidt. Nach den mutmaßlichen Brandanschlägen aufs Schienennetz in NRW fahren die